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1: Die sogenannte generative künstliche Intelligenz, das heißt ChatGPT, Perplexity, Copilot und wie die Tools alle heißen, sind dabei, unsere Arbeitswelt gründlich auf den Kopf zu stellen. Vertragstexte oder Mails schreiben, Finanzdaten visualisieren und analysieren, Software entwerfen und Datenbanken durchsuchen. Immer mehr Routineaufgaben werden in Zukunft von KI-Tools übernommen. Aber der Fortschritt an Produktivität ist kein Selbstläufer. Menschen müssen lernen, mit der künstlichen Intelligenz umzugehen. Sie müssen alte Workflows aufgeben und Ängste vor einem Arbeitsplatzverlust überwinden. Überzogene Erwartungen der Arbeitgeber könnten das computergestützte Arbeiten sogar zu einem zusätzlichen Stressfaktor machen. Damit der Einsatz der KI im Arbeitsalltag tatsächlich entlasten und die Produktivität erhöhen kann, wurde das Forschungsprojekt Mensch-KI in Kooperation mit dem Bundesministerium für Arbeit und Soziales ins Leben gerufen. Am Karlsruher Institut für Technologie erforscht man die Voraussetzungen für ein ebenso freundliches wie produktives Miteinander von Mensch und mehr oder weniger intelligenter Maschine.
2: Man muss nach wie vor acknowledgen, dass die Arbeit immer noch Arbeit ist und dass auch Arbeitgeber entsprechend eine Erwartungshaltung haben, dass die Arbeit vielleicht besser wird, aber jetzt nicht unbedingt so unglaublich viel mehr werden kann.
3: Natürlich möchte man, dass die Mitarbeiter so weit wie möglich stressfreien Arbeitsalltag haben. Das hat natürlich aber auch wieder Auswirkungen dann auf die Produktivität.
2: Die wichtigste Botschaft ist, dass man nicht vergessen darf, dass Mensch und Maschine zusammenarbeiten müssen und nicht voneinander getrennt werden dürfen. Ich glaube, erst dann führt es zu einem wirklichen Produktivitäts-, aber auch Wohlbefindensgewinn, wenn man immer beide zusammen denkt.
1: Doktorand Timo Schulz und Dr. Julia Seitz gehören zum Mensch-KI-Forschungsteam am Institut für Wirtschaftsinformatik des Karlsruher Instituts für Technologie. Im Auftrag des Bundesarbeitsministeriums und in Zusammenarbeit mit Energie Baden-Württemberg, dem Versicherer Allianz und dem Dienstleister Heidelberger Services werden die Bedingungen erforscht, wie das Rollout der generativen KI in der Arbeitswelt sowohl Produktivität als auch Wohlbefinden steigern kann. Eines ist sicher, ohne Lernprozesse im Umgehen mit den neuen KI-Tools wird es nicht gehen und sei es nur das Schreiben geeigneter Prompts. Dr. Julia Seitz.
3: Beispielsweise in der klassischen Schulung, in Weiterbildungsangeboten. Aber was eben auch immer mehr erforscht wird und was, glaube ich, eine sehr starke Fähigkeit von generativer KI auch sein kann, ist eben eher dieses situative Lernen. Also, dass man wirklich in der Interaktion selbst, in einem Beispiel selbst, Unterstützung bekommt und dadurch sozusagen Learning by Doing und gewissen Informationen zusätzlich während der Nutzung eben immer besser werden kann. Und das ist eben auch das, was mit dem personalisierten Lernen an der Stelle auch gemeint ist, dass man wirklich in der Situation die Unterstützung bekommen kann, vielleicht erklärt bekommt, warum das System jetzt irgendwas anders gemacht hat, warum der Prompt vielleicht nicht funktioniert hat, warum man den Prompt vielleicht anders formulieren könnte, warum genau diese Daten jetzt angezeigt worden sind, eben immer im Hinterkopf, dass man dadurch dann besser verstehen kann, was das Modell tut und somit dann auch besser auf das Modell eingehen kann.
1: Eine Möglichkeit der wissenschaftlichen Begleitung solcher Lernprozesse am Arbeitsplatz sind die sogenannten Observationsstudien.
3: Wie nutzt man aktuell das System, um dann auch besser zu verstehen, was müssen wir vielleicht anpassen? Diese Observationsmethode, das ist sehr ähnlich wie Jobshadowing, das man auch aus dem beruflichen Kontext vielleicht kennt, nutzen, um dann, wenn man zum Beispiel eine Verbesserung im System gemacht hat, irgendwas angepasst hat, zu verstehen, ob sich diese Sache dann besser auswirkt. Ganz klassisch würden wir da wissenschaftlich dann so vorgehen, dass man beispielsweise einfach zwei unterschiedliche Gruppen hätte. Die eine Gruppe bekommt ein verbessertes anderes System und die eine Gruppe bekommt das alte System beispielsweise, also ein klassisches AB-Testing, um zu sehen, was sind da wirklich die Unterschiede. Und dann würde man das Leuten auch wieder zur Verfügung stellen. Man würde mit den Personen dann einfach nach ein paar Interaktionen sprechen, sie dazu befragen, wie sie das Ganze dann wahrnehmen. Das kann man quantitativ machen, also durch Umfragebögen beispielsweise oder auch durch Logdaten. Aber man kann das auch qualitativ beispielsweise in Interviews machen, wo man wirklich dann auch nochmal ein tieferes Verständnis in die Probleme und Gedankengänge auch bekommen kann. Das kann man sowohl im Labor als auch im Feld machen. Im Feld würde da einfach bedeuten, dass man ein System, das aktuell im Unternehmen genutzt wird, geringfügig adaptiert, das den Personen wirklich im Feld, im täglichen Arbeitsleben oder auch in einer abgeschotteten Aufgabe, das war dann eher ein Framed-Field-Experiment sozusagen, zur Verfügung stellt und dann schaut, wie geht die Person damit um, wirklich in ihrem Berufskontext. Man kann das aber auch eben im Labor machen. Hier in Karlsruhe wäre das KD2-Lab beispielsweise, wo man solche Studien durchführen kann. Und im Projekt ist die Idee, dass wir beides kombinieren, einfach weil wir zum einen eben die Industriepartner an Bord haben, die sehr, sehr motiviert sind, das auch besser zu verstehen, die auch unabhängig von uns eigentlich schon viel verstehen wollen, wie die Systeme genutzt werden, wie sie die verbessern können und jetzt einfach durch uns da noch ein bisschen wissenschaftliche Begleitung dieser Methoden, die sie eh einsetzen, einfach haben. Zum anderen möchten wir dann eben diese Situation möglichst detailgetreu im Labor nachstellen, um nochmal wirklich besser zu verstehen, was passiert da wirklich. Weil natürlich ist in einer Laborumgebung das ein bisschen leichter, alles zu kontrollieren, was es für externe Einflüsse gibt. Aber man hat natürlich auch nicht die realen Nutzer und die realen Nutzerinteraktion. Und ich denke, die Kombination gibt da ein gutes Bild.
1: Aber auch die Maschine muss in einem gewissen Sinne lernfähig sein. Die sogenannte Mensch-Maschine-Schnittstelle muss an menschliche Bedürfnisse angepasst werden. Denn wie jede Technologie ist auch die generative KI ein soziotechnisches System.
3: Dieses Zusammenwirken aus dem Menschen und der Technik, also dass eben sowohl den Menschen als auch die Technik gibt, die sinnvoll und zielführend da zusammenarbeiten müssten im Optimalzustand. Und was wir uns da eben anschauen möchten, ist, wie können wir das gestalten in einem Weg, dass die Menschen die Tools sinnvoll nutzen können. Sinnvoll bedeutet in dem Fall, dass die Zielvariablen erreicht werden. Das sind bei uns dann eben Produktivität und Wohlbefinden, die natürlich auch noch sehr breit sind. Also es geht eben nicht nur darum, dass sie effizienter werden, dass sie bessere Arbeit machen, also effektiver sind, sondern es geht vor allem auch darum, dass sie weiterhin einen Job haben, der ihnen Spaß macht, mit dem sie zufrieden sind, also auch diese ganzen anderen Faktoren erfüllt sind, dass vielleicht auch der Stress am Arbeitsplatz, den manche Personen haben, dadurch reduziert werden kann. Und was man sich dann eben anschaut, ist zum einen die User Experience, also wie gut ist die grundsätzliche Interaktion mit dem System, verstehe ich, was das System tut, sind Prinzipien, die wir in der Gestaltung von so Nutzeroberflächen kennen, alle erfüllt. Aber das sind meistens eigentlich nur die Vorbedingungen, um dann eben eine Zusammenarbeit aus dem System und den Menschen zu ermöglichen, dass diese Zielvariablen eben erfüllen kann.
1: Eine weitere Voraussetzung für die Akzeptanz der generativen KI am Arbeitsplatz ist eine gelungene Integration in bestehende Arbeitsabläufe und Programmstrukturen.
3: Das System bringt dann am meisten, wenn es integriert ist. Also wenn ich nicht zwischen 10 verschiedenen Anwendungen wechseln muss und super viele Medienbrüche da dazwischen habe, sondern wirklich dieses System auch auf die Daten zugreifen kann. Weil nur so ist natürlich beispielsweise diese Möglichkeit gegeben, dass es mir auch sagen kann, wo finde ich die Daten in der Datenbank oder was bedeutet diese Variable in meiner Datenbank beispielsweise. Warum hat sich jetzt hier eine Kostenstelle geändert? Wie lautet die neue Kostenstelle? Das sind natürlich Informationen, die dieses Modell haben muss. Das haben, glaube ich, viele Unternehmen auch schon erkannt und nutzen daher auch sehr oft einfach lokale Modelle oder haben Verträge, dass auf gewisse Daten eben zugegriffen werden kann. Und solche Modelle sind auch bei unseren Industriepartnern beispielsweise vorhanden, die natürlich wahrscheinlich nicht auf alles zugreifen können, aber auf gewisse Aspekte von Datenbanken und dann auch in existierende Systeme und Anwendungen eingebaut werden können und auch immer mehr eingebaut werden.
1: Ein Risiko bei der Nutzung von generativer KI ist das Phänomen der sogenannten Over-Reliance. Das heißt, dass die Menschen der Maschine blind vertrauen und dass sie eigene Kompetenzen verlieren. Auch das ist Gegenstand des Mensch-KI-Forschungsprojekts. Teammitglied Timo Schulz.
2: Das geht auch wieder Hand in Hand mit dem Punkt, dass man die generative KI nicht so sehr als eigenständiges Tool sehen darf, sondern eher als Zusammenspiel von Mensch und Maschine. Das heißt, die Kompetenz muss auch immer beim Menschen bleiben. Der Mitarbeitende muss verstehen, was er macht und dann natürlich auch immer bewerten können, was die Maschine jetzt zurückgegeben hat. Klar, da sind oftmals Biases drin. Das lässt sich bisher zumindest noch nicht wegdenken. Ich glaube einfach, Sensibilisierung ist wichtig. Aber eben auch, dass der Mensch weiterhin im Mittelpunkt bleibt und eben das Konzept der Human in the Loop, dass wir nicht Aufgaben immer komplett an eine KI abschieben, sondern eben vielmehr in zusammenspielenden Systemen denken und nicht in einzelnen Silos.
1: Dass das Wohlbefinden am Arbeitsplatz nicht gestört, im optimalen Fall verbessert wird, ist für Julia Seitz ein zentrales Ziel des Projekts. Nur so lasse sich die Produktivität durch KI wirklich nachhaltig steigern.
3: Unsere Herangehensweise da ist, dass wir uns wirklich einzelne Elemente aus diesem großen Wohlbefindensbegriff herauspicken möchten und uns diese dann wirklich sehr zentral und fokussiert anschauen möchten. Beispielsweise Themen wie die Zufriedenheit, vielleicht auch der Stress am Arbeitsplatz, um jetzt mal zwei Beispiele zu nennen, um dann wirklich verstehen zu können, wie hat es auf diesen einen Aspekt einen Einfluss. Was man grundsätzlich natürlich auch machen kann und was in vielen Unternehmen, glaube ich, auch schon gemacht wird, ohne dass man das vielleicht unbedingt unter Wohlbefindensforschung da sehen würde. Es gibt auch die Möglichkeit, dass man eben durch Umfragen oder Mitarbeiterbefragungen Informationen sammelt über eben gewisse Aspekte. Das hängt dann oftmals damit zusammen, was ist dann so die Strategie? Da geht es oftmals um so Umfragen wie, was ist die Zufriedenheit unserer Mitarbeiter? Was würden die sich denn gerne wünschen als neue Aspekte in unserer Kultur? Und da gibt es auch einige Fragebögen, die beispielsweise empfohlen werden von NGOs vor allem, um da sozusagen Wohlbefinden messbar zu machen. Und vieles davon wird schon in den Unternehmen genutzt und wir würden dann natürlich gerne, wenn es die Situation zulässt, auch im Rahmen von eben wiederholten Abfragungen das eben begleiten, indem wir beispielsweise, wenn in einer neuen Abteilung ein System eingeführt wird, vor der Einführung, aber auch nach der Einführung und vielleicht mal noch ein halbes Jahr später oder so, dann einfach ein paar dieser Teildimensionen abfragen wollen, um dann einfach ein Gefühl dafür zu bekommen, wie sich das dann verändert, ob es da Auswirkungen gibt. Natürlich ist es schwierig, da immer kausale Zusammenhänge dann direkt herzustellen, weil man natürlich im Feld ist. Sprich, es gibt auch andere Faktoren, die einen Einfluss haben. Aber eine gewisse Indikation kann das dann durchaus eben geben.
2: Was wir natürlich dazu noch machen, dass wir eben bei uns im Labor auch in sehr kontrollierten Settings auch dann beispielsweise Biosignale aufnehmen können und darüber dann eben zusätzlich zu diesen Selbsteinschätzungen, wie gestresst bin ich gerade, wie zufrieden bin ich, auch einfach physiologische Daten sammeln können, die dann Zustände während so einer Nutzung von so einem Tool auch nochmal auf einer neuen Ebene untersuchen können. Und dadurch kriegen wir natürlich auch nochmal Informationen, wie wirken sich diese Tools in einem sehr isolierten Setting aus. Das spiegelt natürlich nicht wider, was dann im echten Arbeitsleben passiert, aber es ist zumindest mal ein Anhaltspunkt, dass man sagen kann, okay, wir sehen zumindest diesen isolierten Effekt und wie wirkt er sich dann im Gesamtkontext aus.
1: 2025 gestartet, läuft das Mensch-KI-Forschungsprojekt bis 2028. Dann sollen die Ergebnisse nicht nur den Partnerunternehmen, sondern allen Interessierten zur Verfügung stehen.
3: Was wir uns auf jeden Fall vorgenommen haben, ist, dass wir eben mit unseren Industriepartnern Forschungsprojekte sowohl im Feld als auch im Labor durchführen. Idealerweise mindestens eine größere Studie, wo wir uns die Einführung oder auch Anpassung eben eines Systems oder vielleicht sogar auch mehrere Systeme pro Industriepartner ansehen können und das wirklich über eine Zeit beobachten können, aber auch eben sehen können, wie eben so Aspekte des personalisierten Lernens einen Einfluss haben können. Die erste Sache, die wir da 2028 gerne haben möchten, sind wirklich einfach Studienergebnisse. Eine andere Sache, die wir gerne machen möchten, ist das Thema Transferkonzepte. Wir haben natürlich die Chance, mit drei Industrieunternehmen zusammenzuarbeiten, was wir super toll finden und was, glaube ich, sehr, sehr wertvoll ist. Aber das sind natürlich nicht die drei einzigen Unternehmen. Und das ist uns durchaus bewusst und wir fänden es auch sehr schade, wenn es dann dabei bleibt, dass wir für drei Unternehmen nur was geschaffen haben. Und deswegen arbeiten wir da beispielsweise auch sehr stark mit dem UIG zusammen. Das ist Usability in Germany. Das ist letztendlich ein gemeinnütziger Verein, der sich damit beschäftigt, wie man menschzentrierte, gestaltete Systeme im Unternehmen einführen kann. Eben auch menschzentriert gestaltete künstliche Intelligenzlösungen. Und die Idee ist eben dabei, dass wir gemeinsam mit denen eben uns auch Transferkonzepte überlegen, also wirklich Handlungsanweisungen, Vorgehensmodelle, vielleicht auch Beschreibungen für Workshops, Open-Source-Systeme, die dann auch anderen Unternehmen helfen können. Deswegen wollen wir da eben explizit mit anderen kleineren, mittelständischen Unternehmen auch in Austausch gehen, um zu verstehen, wie wir unsere Ergebnisse auch für die nutzbar machen können. Also nicht nur wissenschaftliche Publikationen, sondern eben auch diese Transferkonzepte, um die Ergebnisse in den Industriepartnern, aber auch anderen Unternehmen nutzbar zu machen, auch außerhalb des Projektrahmens und der Projektlaufdauer.
4: Stefan Fuchs, Karlsruher Institut für

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0: Hallo und herzlich willkommen zu dem Podcast
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0: Ein Informatik-Bildungspodcast hier am KIT. Wir drehen uns um das Fach Informatik und Medienbildung und wir haben heute das Thema KI im Physikunterricht und wir möchten die mit Erfahrungen hier, die im Rahmen von einem Praktikum gemacht worden sind am KIT, bereichern und dazu habe ich einen Gast eingeladen, Jonathan. Du darfst dich gerne selbst vorstellen.
2: Ja, ganz gerne. Zu dem Thema bist hauptsächlich du gekommen, aber vielleicht erstmal was zu meiner Person. Ich bin Jonathan. Ich bin aktuell noch Lehramtsstudent am KIT und meine zwei Fächer sind Informatik zum einen und Physik, das ja im Physikunterricht ist das andere Fach. Wie bin ich dazu gekommen? War jetzt kein direktes Reinrutschen. Ich glaube, ich habe da viel von meiner Mutter mitgenommen, die selber Lehrerin ist, habe dadurch sehr früh den Bezug zum Lehrerberuf gehabt und auch, glaube ich, bessere Einblicke wie einige Schülerinnen oder Schüler. Genau, und hatte damit schon immer so ein bisschen die Aussicht, auch über meine Jugendarbeit-Tätigkeit in der Gemeinde, hatte ich schon immer so ein bisschen den Bezug dazu und fand es eigentlich immer ganz toll. Nach dem Abi oder zu der Arbeitszeit rum war ich dann noch nicht so hundertprozentig davon überzeugt, ob ich wirklich Lehrer sein möchte oder ob das dann eher so ein Hobby an der Seite ist. Also keine Ahnung, ich mache irgendwas Krasses, Physikalisches oder so. Und dann am Wochenende bin ich in der Gemeinde aktiv und kriege dann immer noch meine Jugendarbeit mit, die mir sehr viel Spaß macht. Und ich habe deswegen dann erstmal angefangen, normale Physik zu studieren, aber habe dann gerade, also ich habe komplett Corona mitgenommen in meinem zweiten bis fünften Semester, war das, glaube ich, anderthalb Jahre voll mitgenommen. Und danach war ich so, okay, ich war jetzt nicht der perfekte Student während der Zeit, dann war ich so, okay, Physik fertig zu machen wird vermutlich ein bisschen schwerer. Ich gehe mal in mich, ist es wirklich, was möchte ich später machen? Möchte ich wirklich am Ende einen Physikmaster haben und dann mit Physik irgendwas machen? Oder möchte ich vielleicht was anderes machen? Und da habe ich mich überlegt und habe dann nach in mich gehen und mit Gesprächen von Freunden, also mit meiner Mutter und meinen Eltern allgemein, bin ich dann auf den Schluss gekommen, okay, Lehrer it is, und bin dann auf Lehramt gewechselt. Und habe seitdem auch wirklich viel Interesse daran gefunden, wie bringe ich komplizierte Themen Schülern oder auch Kindern näher. Also gerade dieses, naja, Physik ist halt komplex, Informatik ist halt komplex. Wie breche ich es so runter, dass am Ende ein Schüler oder Schülerin das am Ende verstehen als auch anwenden kann? Und es hat mich dann einfach begeistert und fasziniert. Und was ich schon immer sehr interessant fand, war Microcontroller. Also den meisten Leuten wird der Arduino was sagen. Ich persönlich bin etwas mehr begeistert von den Raspberry Pi Picos. Ein anderer Microcontroller, privat, beschäftigt gerade mit dem ESP. Da will ich jetzt nicht so tief drauf eingehen. Aber dieses Interesse war auch bei einer Dozentin der Physik bekannt, der Antje Bergmann. Und die hat im Rahmen ihres Praktikums, wollte sie die Überarbeitung von dem Arduino-Versuch machen und das Ganze mit KI. Und da ist tatsächlich von einem anderen Studenten mein Name gefallen mit, ich bin doch gerne, ich programmiere gerne, ich mache Informatik als Zweitfach, Mikrocontroller sind mein Ding. Und dann sind die tatsächlich auf mich zugekommen, waren so, hätte ich Interesse daran. Und da habe ich mich tatsächlich damit mehr auseinandergesetzt. Naja, KI sagt ja jedem schon was, aber dann halt mal wirklich zu schauen mit, okay, wie verwende ich jetzt die KI, um überhaupt irgendwas Produktives daraus zu bekommen? Genau. Bevor wir jetzt aber tatsächlich direkt weitermachen, würde ich einmal gerne von meinem Gegenüber wissen, wer er denn so ist, bevor wir uns hier zu viel mit KI und Intelligenz und oder doch nicht beschäftigen. Deswegen einmal die Frage zurück, wer ist mein Gegenüber?
0: Ja, danke. Richtig, ich habe mich auch noch nicht vorgestellt. Ich bin Silas, ich studiere jetzt hier am KIT Master Vollzeit, also 100% Master of Science und beschäftige mich eben intensiv mit kognitiven Systemen und Robotik und bin da eben seit zwei Semestern dabei. Und habe mich insbesondere auch eben mit dem Thema, wie man solche Themen mit Schülerinnen und Schülern angeht, beschäftigt. Und bin eben auch im Rahmen von dem Lehr-Lern-Labor Informatik hier am KIT beschäftigt. Und freue mich natürlich auch hier im Rahmen des Podcasts, mich darüber auszutauschen und unter anderem auch aus der Disziplin Physik Erkenntnisse mitzunehmen, Erfahrungen auszutauschen und darüber dann auch zu diskutieren. Genau. So, Jonathan, darfst du uns gerne mal sagen, was schauen wir uns denn heute genauer an? Mit was habt ihr Erfahrung gemacht?
2: Genau, also heute beschäftigen wir uns mit meiner Bachelorarbeit. Arduino Microcontroller Projekte mit KI-Unterstützung haben wir es getauft. Das Ganze hatte den tieferen Hintergrund, oder der Arduino-Versuch im Physiklehramtsstudium hatte den tieferen Hintergrund, dass Physiklehrer einfach mal mit dem Arduino vertraut werden sollten. Gerade einfach über das große Hintergrundwissen, dass Physiklehrer auch gerne mal in NWT eingesetzt werden und in NWT steht, ich glaube sogar sehr fest im Lehrplan, dass man da den Arduino programmieren soll oder muss. Und damit, wenn man da schon mal Kontaktpunkte hat, den schon mal programmiert hat, selber einfach was damit hat. Und da war dann praktisch so die Kernidee mit, naja, hat jeder dann schon mal ausprobiert, nachdem die KI rausgekommen ist, mit mach mir mal ein kurzes Programm oder so. Hat man ausprobiert, funktioniert ganz gut. Und dann war halt die Idee dahinter, naja, das kann man doch jetzt noch ein bisschen besser strukturieren, besser machen, sodass tatsächliche Anfänger, also tatsächlich Physikstudenten, die noch nie davor programmiert haben, noch nie ein Arduino in der Hand hatten, dann tatsächlich an einem Nachmittag den Arduino nicht nur einfach irgendwie programmieren und mal ein funktionales Programm haben, sondern auch kleine Mini-Projekte schon gemeistert haben. Und damit sich dann auch tatsächlich auch so damit vertraut fühlen, das im eigenen Unterricht verwenden zu können. Genau.
0: Also das klingt schon mal sehr ambitioniert und mich interessiert natürlich, wie das Ganze gelaufen ist. Aber bevor wir dazu kommen, also ihr hattet jetzt diese Arduino-Mikrocontroller zur Verfügung und ihr habt da auch ein KI-Tool genutzt. Was habt ihr denn für ein KI-Tool genutzt?
2: Genau. Wir haben uns am Ende für Copilot entschieden. Der Hauptgrund war, dass das KIT dafür eine Lizenz gekauft hat, sodass jeder Student und Mitarbeiter auf den Microsoft Copilot Zugriff hat. Und damit konnten wir einfach sagen, okay, du musst nicht dich noch irgendwo anmelden. Das ist immer so eine, lernt man auch in Schulen so, was darf man überhaupt von den Teilnehmern erwarten? Und dieses, du musst dir dort jetzt einen Account machen und dort deine privaten Daten eintragen, ist immer so ganz kritisch zu betrachten. Und deswegen waren wir so, okay, jeder Student hat einen Studi-Account und mit diesem Studi-Account automatisch den Zugang zu Copilot. Copilot selber ist ja jetzt nicht eine eigene KI für sich, sondern da läuft im Hintergrund einfach nur eine Version von ChatGPT. Aktuell, glaube ich, die ChatGPT 4.0-Version. Das kann sich aber ändern. Also muss man immer dazu sagen, Microsoft Copilot ist ja eigentlich eher so ein Personal Assistant-Tool, was mehrere Sachen kann. Und darüber auch die Integration von gerade irgendeiner KI in irgendwelche größeren Anwendungen kennt. Die Informatiker kennen es vielleicht von Copilot aus VS Code oder aus GitHub, wo das dann tatsächlich direkt beim Programmieren mit reinarbeiten kann. Genau.
0: Ja, jetzt sind wir auch ein Informatik-Podcast und können auch gerne auf die Details eingehen, die unter anderem diese Systeme, die wir auch als KI bezeichnen oder auch unter anderem vermarktet bekommen, ein bisschen reingehen. Ich habe in deiner Ausarbeitung gelesen, dass du unter anderem eben den Fachbegriff Large Language Model verwendest und da ein paar Limitationen aufweist. Was habt ihr denn auch in der Bezug tatsächlich feststellen können, wenn es jetzt um diese Limitationen geht?
2: Also aktiv in der Umsetzung feststellen konnten wir da gerade, glaube ich, nicht zu viel. Also kurz als Hintergrundwissen, KI ist ja ein großes Buzzword, was für ganz viele Sachen gemacht wird. Künstliche Intelligenz wird ja einfach in erster Linie für, es wurde irgendwie trainiert als KI-Modell. Large Language Modules sind das, was man allgemeingültig eher unter KI vielleicht kennt. Aber das sind halt die, wo den Text-Input und den Text-Output haben. Also wo man praktisch über Schrift mit denen redet und die machen, generieren dir einfach einen Text als Output, der möglichst zufriedenstellend sein soll. Und dabei ist natürlich auch die Limitierung, wie ist denn die KI trainiert? Wie kommt die überhaupt auf ihre Antwort? Und da muss man dazu sagen, dass die KI oder die Kern-KI darauf trainiert es halt einfach immer das nächste Wort in der Wortfolge zu finden, sodass der Endnutzer möglichst zufrieden mit der Antwort ist. Das bedeutet, wenn man eine Antwort macht, generiert, nimmt die KI die Antwort ein und versucht einfach das nächste Wort zu machen. Gibt eine Wahrscheinlichkeitsverteilung über alle Wörter aus und wählt eins der top wahrscheinlichsten Wörter aus, setzt es dorthin, nimmt dann das alles wieder zusammen als Input und generiert das nächste Wort und so weiter, bis es irgendwann sagt, perfekt, das ist eine Antwort. Dabei kommen mittlerweile sehr gute Antworten raus, also gerade bei den früheren Versionen von GPT 1, 2 und 3 hat es immer noch, also hat jedes Mal besser funktioniert, aber es musste immer größer und besser trainiert werden, bis man tatsächlich auch komplexe Antworten bekommen konnte. Aber auch jetzt gilt noch, nur weil die Antworten gut klingen, heißt es nicht, dass die KI selber ein Verständnis davon hat, was man ihm gestellt hat. Also wenn ich ihm jetzt sage, bitte schreib mir ein Programm, was Zahlen der Größe nach sortiert, dann tut es automatisch den Textoutput so machen, dass das Programm zwar genau das tut, aber ein Verständnis, was diese einzelnen Wörter am Ende bedeuten oder tun sollen, weiß es nicht. Die KI ist nur trainiert, den Benutzer, also mich am Ende zufriedenzustellen. Das ist natürlich nur, wenn es ein Programm ausgibt, was das am Ende auch das tut, was ich wollte. Genau. Und da können natürlich auch Fehler auftreten. Also gerade wenn die KI kein Verständnis davon hat, was sein soll, was ist jetzt eigentlich die größere Zahl, was ist die kleinere Zahl, es hat ja kein Verständnis davon, kann es ja auch einfach irgendwas machen und am Ende kommt halt nicht das Richtige raus. Also gerade zu früheren Zeiten, wo gerade so ChatGPT 3 rauskam, hatte ich mal von Physikübungsblättern so Aufgaben reingeschickt. Da hatte ich einmal das tolle Beispiel, wo ein Elektron beschleunigt worden ist und die KI hat ausgerechnet, es fliegt mit Überlichtgeschwindigkeit. Man weiß im Allgemeinen, dass nichts schneller als die Lichtgeschwindigkeit sich bewegen kann, weil es halt dann unendlich schwer ist. Und wenn ich hingegangen habe, gesagt, hey, toll gerechnet, toll gemacht, aber das Teilchen fliegt am Ende schneller als Licht. Das kann ja nicht sein. Kannst du das bitte korrigieren? Und die KI so, ja, super erkannt, toll gemacht. Du liegst natürlich vollkommen richtig mit dieser Erkenntnis. Das geht natürlich gar nicht physikalisch. Ich rechne es dir nochmal neu. Und es hat mir den exakt selben Wert gegeben. Und dann war ich so, hey, du hast es nochmal falsch gemacht. Bitte, bitte korrigier das bitte nochmal. Ich glaube, ich habe das dann 3-4 Mal gemacht. Und es kam immer dasselbe Ergebnis raus. Und dann war ich am Ende auch so, okay, ich bin mir 100%ig sicher, dein Ergebnis ist falsch. Und du kriegst es nicht besser hin, weil du einfach nicht verstehst, was falsch ist. Wenn gegenüber von mir eine Person sitzen würde und die rechnet mir was aus und kommt dann mit diesem Ergebnis, das kann durchaus sein, dass, keine Ahnung, wenn so eine Aufgabe rauskommt, sagt der Schüler, hey, das ist mit Überlichtgeschwindigkeit, kommt zu dir und sagt, hey, ich habe das Ergebnis, das ist richtig. Und dann sage ich, nee, ist leider falsch. Dann bin ich mir zu 100% sicher, dass er das nochmal rechnet und mit einem anderen Ergebnis zu mir kommt, nicht mit dem exakt selben. Und da kann halt eine KI einfach schwächeln.
0: Ja, sehr gut, richtig. Die ganzen Systeme haben ihre Limitationen. Und unter anderem, du hast diesen physikalischen Bezug hergestellt. Jetzt habt ihr vor, oder hattet ihr vor, diese Software auch fürs Programmieren zu nutzen. Und da werden wir einfach mal zu kommen. Wie habt ihr denn diese Limitation praktisch angegangen? Ich habe gesehen, ihr habt hier euch verschiedene, ich nenne es mal Prompt-Pattern angeschaut, wie diese gemacht werden. Kannst du da 1-2 Beispiele geben, was man sich darunter vorzustellen hat unter einem Prompt-Pattern?
2: Genau. Also insgesamt ist man halt hingegangen in der Informatik und hat sich gesagt, wow, super tolles Gerät. Wie kann ich das effektiv nutzen? Und ich habe dann tatsächlich ein Paper gefunden, wo insgesamt, ich glaube, 16 oder 17 unterschiedliche Pattern vorgestellt worden sind, die unterschiedliche Effekte haben. Ich habe mich dann auf 4, die ich fand, die fürs Programmieren am geeignetsten sind, ausgesucht. Ich würde davon 2 als Beispiele nehmen. Insgesamt ist das Ziel von diesen Pattern, eine Eingabestruktur, ein Eingabeformat vorzulegen, um die Kommunikation mit der KI zu verbessern. Also wenn ich jetzt zum Beispiel, ich würde direkt das erste nehmen, das Flipped Interaction Pattern, was ich zum Programmieren super toll finde, weil da dreht man im Prinzip den Spieß um. Das ist etwas, was man gerne auch mal selber ausprobieren kann. Das hat meine Betreuerin dann ausprobiert und war so krass, dass das funktioniert. Wir haben es anhand einer Wetterstation gemacht und Flipped Interaction bedeutet, wir drehen den Spieß um. Normalerweise stellen wir Fragen an die KI und die KI generiert dann irgendwas. Und wir haben jetzt gesagt, okay, wir drehen den Spieß um. Die KI soll uns Fragen stellen. Das bedeutet, in Bezug auf die Wetterstation zum Beispiel war dann das Herangehen mit, okay, KI, ich möchte, dass du mir eine Wetterstation baust. Du weißt aber noch nicht genau was. Das bedeutet, du stellst mir jetzt so lange Fragen, bis du genug Informationen hast, um mir eine Wetterstation zu bauen. Und dann sagt die KI, jawohl, sehr gerne. Welche Module hast du denn da? Welchen Microcontroller hast du denn da? Möchtest du das in C oder mit Arduino oder mit Python programmieren? Möchtest du Temperatur messen? Möchtest du das speichern? Möchtest du keine Ahnung was machen? Und dann tust du Stück für Stück die Antworten abgeben. Sagen wir, du möchtest das nicht speichern, über den seriellen Monitor ausgeben und nur die Temperatur. Dann gibst du das als Antworten ein. Und dann sagt die KI irgendwann, optimal, here you go. Und dann hast du ein Programm. Und das Tolle an diesem Pattern spezifisch ist, die KI kann an Sachen denken, an die du vielleicht gar nicht denkst. Das habe ich tatsächlich auch im Praktikum gesehen. Also wir können später auf die Aufgaben noch genauer eingehen. Aber da haben wir so einen Tag-off vorgespielt. Also da hatten wir so programmierbare LEDs, wo man praktisch so eine LED nach links oder nach rechts drücken muss. Also haben 2 Personen einen Knopf und der, wo schneller drückt, gewinnt im Prinzip, weil dann der Button schneller zu einem wandert. Und wenn der andere wandert, er zurück. Ups. Und dabei kann man unterschiedliche Farben einstellen. Und gerade bei dem Arduino oder bei Microcontrollern insgesamt gibt es das Problem, dass man das Abtasten der Button interrupt gesteuert machen kann. Also das Programm unterbrochen wird mit einer Subroutine, wenn ein Knopf gedrückt wird und es dann ausführt. Oder man permanent pullt, also eine Schleife hat, die immer überfragt, ist der Button gedrückt, ist der Button gedrückt, ist der Button gedrückt. Das Problem beim zweiten ist, wenn beide schnell genug drücken, kommt das Programm gar nicht mehr hinterher. Und der Punkt auf der LED-Leiste wandert praktisch immer eins nach rechts, eins nach links, eins nach rechts, eins nach links. Und keiner kann gewinnen, weil es gar nicht möglich ist, schneller als der andere zu drücken. Aber mit dem Interrupt-Gesteuerten geht es so viel schneller und effizienter, dass man damit tatsächlich die feinen Unterschiede mit wer schneller drückt, erkennen kann. Und die Gruppe, die es nicht mit dem Flipped Interaction Pattern gemacht hat, ist am Ende genau in das Problem reingerannt. Die haben das versucht zu machen, aber ist halt nur hin und her gewandt. Die Gruppe, die es mit Flipped Interaction Pattern gemacht hat, die hat gefragt, naja, willst du das über Pulling oder über Interrupts haben? Und dann haben die gefragt, na, was ist denn der Unterschied? Wir wissen ja gar nicht, wir können ja gar nicht programmieren. Und hat die KI kurz erklärt mit, naja, Pulling ist einfacher zu programmieren, aber für diesen Fall wäre vermutlich Interrupts besser geeignet, weil man da sehr schnell reagieren muss und dafür sind Interrupts besser geeignet. Haben sie gesagt, perfekt, dann machen sie Interrupts. Die andere Gruppe hat so programmiert, ist am Ende reingerannt, war so, na, geht gar nicht und hat sich bei der KI beschwert. Das bedeutet, so kann man tatsächlich von vornherein, von Anfang an, Schwierigkeiten oder Hindernisse, die vielleicht im Weg stehen, frühzeitig erkennen und zwar von der KI. Man muss selber nicht dran denken. Das fand ich schon sehr beeindruckend.
0: Ja, das stellt auf jeden Fall eine ganz eigene Art von Interaktionsmöglichkeit dar, weil so eine typische Interaktion im Programmieren wäre ja, du programmierst, führst es aus, der Computer gibt dir Feedback, du durchläufst diese Schleife mehrfach. Und dann, wenn du mit dem Lehrerin oder mit der Lehrerin interagierst, weiß sie meistens gleich, wo der Fehler liegt und wird dich wahrscheinlich einfach auf den Fehler hinweisen oder dir Tipps geben, dass du selbst drauf kommst. Aber in der Regel kannst du nicht mit der Lehrerin, Lehrer so interagieren wie jetzt mit dieser KI. Und das ist natürlich ganz spannend, weil das macht natürlich eine neue Rolle. Und ich finde diese Rolle eigentlich total wert, nochmal auszuführen, weil es ist ja auch so, wir haben ja hier noch andere Design-Patterns. Was hat dir denn tatsächlich am meisten diese Augen geöffnet, neben dem Interaction-Pattern?
2: Also bei dem Interaction-Pattern war ich halt sehr beeindruckt, wie schnell man am Ende ein fertiges Programm haben kann. Mhm. Also teilweise hat es bei mir 10, 15 Minuten gedauert, bis ich eine fertige Wetterstation hatte. Da musste ich es noch kurz anschließen und fertig. War schon fertig. Bei dem ganzen Programm. Das ging relativ schnell. Was ich auch noch sehr krass finde, um auf das zweite Pattern einzugehen, ist das Persona-Pattern. Wo man einfach der KI sagt mit, verhalte dich wie. Wie ein Lehrer, wie ein Professor, wie ein Schüler, wie ein, keine Ahnung. Irgendein Experte, der einen besonderen Blickwinkel auf ein Problem hat, was du versuchst zu lösen, in das du dich selber nicht hineinversetzen kannst. Und das öffnet da einfach immer wieder die Augen mit, naja, der denkt an andere Dinge wie du selber. Und dann kannst du auch einfach mal in eine Diskussion gehen und sagen, hey, ich habe hier ein Problem, bitte sei mal, nimm mal diese Rolle ein. Gerade bei Unterrichtsvorbereitungen habe ich schon mal bei Übungsblättern das ausprobiert, wo ich dann gesagt habe, hey, bitte sei mal ein Schüler der 10. Klasse, ich habe hier ein Arbeitsblatt vorbereitet. Wenn ich dir das jetzt geben würde, als Schüler, verstehst du das? Kannst du damit umgehen? Ist alles klar? Und dann hat mir die KI Rückmeldung gegeben aus Sicht von einem Schüler mit, naja, also die Aufgabenstellung, naja, also da bin ich mir sehr unsicher, was ich tun sollte. Soll ich jetzt das oder das tun? Und da kann ich dann zum Beispiel wieder reingehen und sagen, okay, dann kann ich das korrigieren. Da kriege ich Feedback von einer Person zum Beispiel, von der ich normalerweise so eine Feedback vielleicht gar nicht direkt bekommen würde, beziehungsweise erst im Nachhinein, wenn ich das Blatt schon mit der Klasse bearbeitet habe. Das Ähnliche auch jetzt, ich programmiere gerade ein privaten Projekt und da bin ich auch erstmal reingegangen, habe der KI gesagt mit, hey, sei mal ein langjähriger Microcontroller-Programmierer und dann, ich möchte das und das Projekt programmieren. Und meine Idee war, das so zu machen, was hältst du davon? Und dann antwortet die KI aus ihrer Perspektive und sagt, naja, also kann man so schon machen, aber muss die und die Dinge beachten. Hast du dir schon mal darüber Gedanken gemacht, das vielleicht so zu machen? Ist vielleicht ein bisschen teurer, aber besser. Und dann komme ich in eine Diskussion rein, bekomme Feedback aus einer Perspektive mit, oder ich würde sie nicht Fachkompetenz sagen, aber mit neuen Sichtweisen, wo ich am Ende dastehe und bin so, krass, daran hätte ich gar nicht gedacht. Und es sind Möglichkeiten, auch beim Bearbeiten von Übungsblättern, wenn ich teilweise noch abends an einem Übungsblatt dran bin für irgendwie Informatik, Softwaretechnik, was ich noch abgeben muss, mit, hey, hier ist die Aufgabe, hier ist meine Lösung. Lass mal drüber reden. Dann rede ich eine halbe Stunde über meine Lösung, wie ich es mit einem anderen Kommilitonen vielleicht tun würde. Aber halt nachts um 3 ist der halt im Bett und die Abgabe ist um 8. Da habe ich dann halt nichts Besseres und dann rede ich mit der KI drüber. Häufig macht die KI irgendwelche Verbesserungsvorschläge, die ich dann doch nicht übernehme. Aber ich habe nochmal ein tieferes Verständnis von der Aufgabe, nochmal ein tieferes Verständnis von meiner Lösung bekommen. dass ich tatsächlich danach sagen kann, hey, ich habe nochmal anders über das Problem nachgedacht. Und so eine durchaus andere Perspektive einnehmen zu können, wie wenn ich jetzt teilweise mit einer anderen Person diskutieren könnte, ist teilweise eine sehr gute Möglichkeit, seinen eigenen Horizont zu erweitern.
0: Mhm. Also jetzt, wo du davon erzählst und zeigst, wie das Tool unter anderem auf die Weise wirkt, also insgesamt eine wohl sinnvolle Erfahrung bietet, würde mich interessieren, wie ist denn die Sicht von den Schülerinnen und Schülern, die damit jetzt auch von selbst interagiert haben und die Erfahrung selbst gemacht haben, eben, also du hast davon erzählt, die einen waren enttäuscht, dass es doch nicht geklappt hat, die anderen waren offensichtlich erfolgreich und insgesamt würden die Leute, also die Schülerinnen und Schüler, das Ganze nochmal mit dem zusätzlichen Wissen, das sie gewonnen haben in der Stunde, weitermachen? Oder waren sie auch, trotz dass sie mitbekommen haben, wie sie es eigentlich hätten machen sollen, enttäuscht?
2: Also ich muss dich gleich korrigieren. Ich habe das ja mit Studenten durchgeführt, mit Lehramtsstudenten. Und da hatte ich tatsächlich, also für mich war es sehr wichtig, einfach Feedback dazu bekommen. Die erste Version von etwas, was man erstellt, ist meistens okay, funktional, funktioniert. Aber man kann auch Sachen besser machen. Und das kriegt man meistens über Feedback. Deswegen habe ich mit den Studenten einen kurzen Feedbackbogen ausfüllen lassen, dann auch Feedback einsammeln können. Und gerade bei dem Praktikum sollten zwei Kompetenzen im Vordergrund stehen. Einerseits die Verwendung von KI und das andere natürlich, naja, Programmieren lernen. Und gerade beim Programmieren lernen kam dann halt am Ende das Feedback mit, naja, wenn die KI den ganzen Code für mich generiert hat, habe ich selber ja gar nicht mehr programmiert. Also kam dann am Ende auch klar diese Schwäche mit, wenn ich alles für mich machen lasse, was habe ich am Ende dabei gelernt? Und auch wenn sie sich jetzt zutrauen würden, den Arduino im Unterricht zu verwenden und ihn mit KI programmieren zu können, haben sie Studenten tatsächlich die Rückmeldung gegeben mit, die Kompetenzen, dass ich selber programmieren kann, sind nicht gerade viel höher geworden. Und da muss man natürlich auch immer wieder selbst reflektieren, wie setzt man es ein? Ich habe es ja jetzt

0: mir diesen Tipp gibt. Und ich habe die KI eigentlich nie dazu bekommen, mir einen so guten Tipp zu geben, dass es mir weiterhilft, ohne dass mir die KI direkt die halbe Lösung gibt. Oder der Tipp ist so schlecht und mit so wenig Information, dass es ich auch hätte gerade sein lassen können. Und da ist, glaube ich, noch sehr viel Potenzial in der KI vielleicht, wie man das einsetzen kann. Aber das ist muss noch herausgefunden werden. Also ich weiß da tatsächlich keine Antwort.
1: Ja, das führt direkt in unser Diskussionsteil. Also wenn du jetzt ansprichst, du hast dir Erfahrung gesammelt und du hättest nochmal Ideen, wie du es überarbeiten solltest, würdest du das Ganze am besten nochmal zum Beispiel mit dem anderen Fach durchführen wollen, um mehr Erfahrung zu haben, um die bessere Entscheidung zu treffen? Oder würdest du schon jetzt sagen, du hast jetzt eine gute Idee, wie man es vielleicht auf eine andere Weise nutzen kann oder vielleicht in einem anderen Kontext?
0: Tatsächlich, also KI direkt weniger. Also für den Versuch selber war ich jetzt eher so ein bisschen an mit KI zurückdrehen, dass man vielleicht eher tatsächlich mal Beispielprogramme selber ein kleines Projekt angeleitet machen muss. Also gerade auch, was bei dem Feedback uns dann am Ende aufgefallen ist, mit wir erklären gar nicht das Interface von der Arduino IDE. Das heißt, die sind da sehr einfach von Laptop geschmissen worden mit mach mal, benutzt das Programm, aber wir erklären dir gar nicht wie. Das war im Nachhinein auch einfach ein Ups, da hätte man vorher dran denken können. Aber gerade auch mit dem Zeitconstraint, das erstmal zu reduzieren, dass sie tatsächlich selber in die Verwendung von der Arduino IDE kommen, selber in das Stecken mit, wie funktioniert das Steckbrett, hat sich auch festgestellt mit, erklär mir mal, wie dieses Steckbrett, was bei den Arduinos dabei ist, funktioniert. Weil die sind ja auch intern, sind die rein speziell miteinander verbunden. Sieht man von außen gar nicht. Und die KI sieht's dir auch nicht. Die gibt dir dann halt Erklärungen, 2 bis 3 Sätzen, aber die waren auch nicht so optimal. Auch die Bildgenerierung mit, wie muss ich Sachen verbinden, hat nicht so hingehauen. Deswegen muss man auf alle Fälle, ich glaube, einen guten Weg finden, wie man die KI verwendet, aber auch selber realisieren kann mit, okay, wann benutze ich andere Werkzeuge wie die KI? Weil zum Beispiel gerade die Projekte, die wir gemacht haben, sind zum Stecken super einfach und die gibt's im Internet. Vielleicht soll mir die KI einfach eine Webseite zeigen, wo ich ein Bild von, wie das gesteckt wird, finde. Oder wie funktioniert dein Steckbrett? Gib mir mal einen Link. Dass man dann am Ende einfach sagt, okay, die KI kann mir nicht alles perfekt erklären. Aber es gibt einfach mittlerweile auch schon gute Internetseiten, die viel erklären können. Dass die KI einfach nur noch als ein Koordinationstool dient zu, okay, ich kann es dir nicht perfekt erklären, aber guck mal da. Da ist die Arduino-Webseite, die hat es schon mal erklärt. Guck mal da rein. Oder da ist eine sehr gute private Webseite, schau mal da rein. Und da ist ein gutes Bild von der Dings. Dass man das ergänzt. Die KI kann nicht alles ersetzen und sollte nicht alles ersetzen. Und man muss ein bisschen lernen mit, wo wende ich sie an und wo wende ich sie nicht an.
1: Das ist eine super Idee, einfach darauf zu achten, dass die Informationen, die vorhanden sind, effektiv genutzt werden können. Weil diese KIs sollten eigentlich genau zu dem Zweck dienen, auf die richtige Information hinzuweisen. Weil oft ist es nur eine kleine Information, die den Unterschied macht. Und wenn wir jetzt unsere typischen Erfahrungen mit KIs reflektieren, dann überfluten die uns mit unnötigen Informationen und das Wesentliche ist manchmal nicht enthalten. Und diesen Anspruch, eigentlich das Wesentliche rauszubekommen, erfüllen viele KI-Systeme offensichtlich nicht, auch wenn das wünschenswert ist und sie oft dafür angepriesen werden. Und das finde ich sehr spannend, dass ihr da so ein bisschen eine kritische Reflexion mit reingebracht habt, weil unter anderem diese Tools von Microsoft oder anderen großen Größen, die sind natürlich alle nicht perfekt, auch wenn sie so angepriesen werden. Und es ist spannend zu hören.
0: Gerade bei dem nicht perfekt sein, wenn der KI falsch liegt, tut sie trotzdem so, als ob sie richtig liegt. Das ist dann richtig verwirrend. Du hast einen Code, der hat einen Fehler und der funktioniert nicht und du bist so, hey, der hat einen Fehler, bitte korrigier das mal. Und es korrigiert es nicht. Ist wieder genau das Problem, was ich vorhin mit meinem Teilchen mit Überlichtgeschwindigkeit hatte. Es macht immer wieder denselben Fehler. Oder es gibt Ideen, mit was das Problem sein könnte, die gar nicht das Problem sind. Und dann eierst du die ganze Zeit mit der KI da rum und kommst gar nicht zu der Lösung, weil die KI das Problem gar nicht kennt. Und dann bist du dieses, oh ja, ich habe ein cooles Tool, mit dem alles viel schneller geht, auf einmal gar nicht mehr schneller. Also ich hatte tatsächlich jetzt privat ein Problem, wo mein Programm die ganze Zeit gecrashed ist auf dem ESP und die KI hat mir eine Idee nach der anderen geliefert, mit was das Problem ist und es war es nicht. Und am Ende musste ich privat einfach debuggen und suchen und selber recherchieren. und habe aber schon 6 Stunden mit der KI verbracht, das zu dir war.

0: musste noch mal 2 Stunden selber verwenden, um das Ganze zu lösen. Und am Ende wäre es besser gewesen, hätte ich die KI erst gar nicht verwendet. Also muss man immer vorsichtig sein. Und am Ende muss man auch immer noch wissen mit, naja, wenn ich die KI jetzt nicht habe, wie geht's dann? Also wenn irgendein Tool kaputt ist, gibt's Alternativen. Und dann damit muss man natürlich auch umgehen können.
1: Ja, jetzt wo wir so ein bisschen Erfahrungen ausgetauscht haben, was würdest du denn unter anderem diesen jungen Informatik-Lernstudierenden oder in dem Fall die später auch Informatik, also NWT, unterrichten, gerne mitgeben?
0: Genau. Ich würde es so ein bisschen trennen an den NWT-Lehrer und vielleicht an den Informatiker. Gerade an die Informatiker, Vibe-Coding ist ja gerade voll der neueste Trend, wenn man den nachgeht. Gibt es ja auch, ich habe jetzt von einer Person gehört, die bei so nicht Hackathons, sondern Programmiernächten gar nicht programmieren kann, sondern alles KI generieren lässt und trotzdem sehr gute Resultate hat. Teilweise, glaube ich, Preise gewonnen hat dafür. Also man kommt damit tatsächlich sehr weit. Aber ich würde tatsächlich sagen, dass es sehr wichtig ist, dass du verstehst, was die KI dort macht. Und es ist zwar relativ leicht, den Code zu lesen und zu verstehen, gerade die KI kann gute Kommentare dazu setzen, aber dafür musst du erstmal selber verstehen, was dort passiert. Also lern selber zu coden. Verstehe, wie ist eine If-Anweisung aufgebaut. Verstehe, wie funktionieren die unterschiedlichen Schleifen. Was ist eine For-Each-Schleife zum Beispiel? Einfach, dass man selber die Syntax lesen als auch reproduzieren kann, dass man sagt, wenn ich die KI nicht habe, kann ich auch den Sortieralgorithmus programmieren. Wenn ich das persönlich schreiben müsste, dauert es vermutlich länger, wie wenn die KI mir in 5 Sekunden dann Algorithmus generiert. Aber ich kann's, weil dann, was auch immer mir die KI gibt, ich kann es korrigieren und verbessern und verstehen. Deswegen auf alle Fälle selber programmieren lernen, selber kleine Programmieraufgaben haben. Aber am Ende fürs große Ganze kann man am Ende, glaube ich, gut wieder auf KI zurückgreifen. Man muss es halt am Ende selber verstehen und einfügen können in seine größeren Projekte. Und gerade dann auch an die NWT-Lehrer, gerade für diese Projekte. Ich war jetzt gerade auch an der Schule, da haben die vor Ostern haben die so ein kleines Auto gebaut mit 2 Motoren und einem Entfernungsmesser, was halt um ein Objekt drumherum bauen. Es war zwar offiziell weder erlaubt noch verboten, GPT zu verwenden, haben aber die allermeisten natürlich gemacht. Und ich glaube, auch an dieser Stelle muss vielleicht nicht unbedingt das Ziel sein im NWT-Unterricht mit, das muss jetzt perfekt programmieren, programmiert seid, ihr müsst selber perfekt verstehen, was da ist, sondern hey, ich zeige euch mal, wie man mit ChatGPT ein Programm programmieren und debuggen kann, um halt so ein kleines Projekt zu realisieren. Weil dann kann man auch zu Hause seine programmierbaren LEDs als Wolkendecke, Blitzlicht, was auch immer programmieren und können die selber verwenden, ohne direkt programmieren zu lernen. Also das Ziel wäre, glaube ich, gerade im NWT-Unterricht einfach dieses, nimm die KI mit, einfach um diese Einstiegshürde niedriger zu machen, sodass die Schüler sagen mit, geiles Ding, dieser Arduino, ich möchte den zu Hause auch noch programmieren und gerade mit KI traue ich es mir auch zu. Weil ohne KI sitzen die da und denken, was ist ein If und Hashtag Define, ist es jetzt wichtig, habe ich noch nie gesehen und Int, keine Ahnung. Wenn man da, glaube ich, einfach mit KI kommt und sagt, hey, so kannst du eine KI-Verwendung, so kannst du dir von der KI den Code erklären lassen, Zeile für Zeile, so kannst du deinen Code mit KI debuggen, ist es einfach eine geringe Einstiegshöhe. Und sobald die, glaube ich, so ein bisschen hooked sind, wollen die auch von selber verstehen, was da jetzt genau passiert.
1: Ja, das ist ein super Schluss. Also, finde ich sehr gute Empfehlung, kann ich auch so unterstreichen. Würde mich auch interessieren, schon jetzt zu erfahren, wie unter anderem der Einsatz von KIs in der Schule konkret aussehen. Eventuell machen wir dazu auch einfach mal eine Episode und laden Lehrkräfte ja ein, weil das, was du beigetragen hast und Jungen, in dem Fall in Physiklehrkräften, mitgegeben hast, wird wahrscheinlich irgendwann eben in der Schule stattfinden. Und da wird es mich interessieren, wie die Schülerinnen und Schüler darauf reagieren oder mit umgehen und wie sie dazu sich verhalten.
0: Ja, also ich hatte auch mal einen Workshop zu KIs. Und da gibt es so, wie eine KI am Ende verwendet wird, ist auch extrem fachunterschiedlich. Also ich habe es von einem Geschichtslehrer mal gehört in der Fortbildung mit, naja, ich tue jetzt mir eine, über das Persona-Pattern praktisch eine Person aus der französischen Revolution erstellen und dann müssen die Schüler mit dem ein Interview führen. Das ist super spannend, aber halt nicht unbedingt anwendungsnah für Informatik- oder Physikunterricht. Also da gibt es tatsächlich sehr viele unterschiedliche Möglichkeiten, wie man KI im Unterricht einwenden kann, um selber den Unterricht zu bereichern, was durchaus schön sein kann. Aber auch gerade in Richtung Medienbildung, mit wie verwende ich KI für die Schüler privat, auch einfach viel Einzug behalten muss. Genau. Da kann man dann auch Was haben wir dort gemacht? Wir haben Bilder generieren lassen. Waren so, wir wollen alle mal, also die Aufgabe, wir haben ein Bild bekommen. Und dann war die Aufgabe an uns, wir sollen selber privat ein Bild generieren lassen mit einer KI. Und dann haben wir das alles gemacht. Und dann kam am Ende die Frage mit, huch, die sind ja alle weiß. Und dann war so, hat irgendjemand von euch spezifiziert, dass sie weiß sein sollen? Und waren alle so, nö, eigentlich nicht. Und dann kann man darüber wieder anfangen. Und das hat der Lehrer oder der, wo die Fortbildung gemacht hat, auch im Unterricht schon gemacht. Einfach um auf die Schwächen von KI, auf das Problem der Datensätze zum Beispiel zu gehen. Da tatsächlich mal jemanden zu haben, der das tiefer versteht oder mehr Wissen hat, als ich jetzt von einem 4-5 Monate alten Workshop, den ich da mal gemacht habe, wäre sicherlich auch sehr, sehr spannend.
1: Ja, sehr gern. Also für alle, die dieses Segment auch mithören, fühlt euch herzlich eingeladen, meldet euch. Wir sind sehr interessiert.
0: Gut, dann bedanke ich mich für das Interview, dass ich hier sein durfte und so offen über über meine Bachelorarbeit reden durfte. Und dann hoffe ich, dass ich mal wiederkommen darf, vielleicht mal als Host.
1: Ja, sehr gern. Wir hören uns bald wieder.
0: Gut. Dann dann verabschieden wir uns, glaube ich, hier an dieser Stelle. Genau. Und immer dran denken, die Cookies zu akzeptieren.
1: Sehr gute Empfehlung.

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Grund. Sie hören ständig in der Werbung, das Essen bei McDonald's wäre preiswert, lecker und gesund. Und sie hängen den ganzen Tag lang vor dem Fernseher. Ist das Programm auch noch so mies? Und interessieren sich für Paris Hilton. Und damit meine ich nicht etwa das Hilton in Paris. Und dann ihre tollen Wirtschaftskonzepte, wie man den Umsatz in die Höhe treibt. Und zwar erstmal massenweise Arbeiter entlassen, auch wenn die Firma schwarze Zahlen schreibt. Und dann die ganzen hässlichen Graffitis, mit denen sie ihre Cities überziehen. Und sie feiern groteske Feste, wie zum Beispiel Halloween. Und ihre Sprache ist voller Anglizismen. Gerade noch Englisch.

NSA oder FBI. Und auch ein Wort wie CIA Agent klingt doch echt viel eleganter und charmanter als Folterknecht. Und dann die amerikanischen Schüler. Laut PISA-Studie sind die ziemlich doof. Deshalb schreiben da wohl auch alle den Genitiv vor dem S mit Apostroph. Dafür sind sie in den vielen Computerspielen, wo man Leute totschießen muss, gar nicht schlecht. Manchmal spielen sie die auch an ihrer Schule nach, aber dann in echt.

0: uns einfach mal vor Augen führen, kann ich nur sagen, gut, dass solche Sachen bei uns in Deutschland nicht passieren. Bei uns in Deutschland nie passieren. Denn sonst könnten wir die Amerikaner ja nicht so einfach kritisieren.
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3: Hallo und herzlich willkommen bei Karlsruhe Underdogs. Mein Name ist Martin.
4: Und mein Name ist Nico.
3: Ihr beide sind Historiker und möchten euch, inspiriert vom Podcast Geschichten aus der Geschichte, eine Person aus der Karlsruher Historie vorstellen.
4: Dabei weiß mein Gegenüber noch nicht, welche Person ich ihm gleich vorstellen werde.
3: Viel Spaß. Also Nico, wir sind jetzt angelangt bei Folge 31. Ich bin schon ganz überrascht davon, dass wir so schnell schon jetzt für eine Aufnahme geschafft haben.
4: Wir müssen uns selber loben.
3: Ja, so kommen da ein bisschen unter Zeitdruck, weil dann steht ja schon wieder die Folge 32 für mich an. Da bin ich heute aber noch mal ein bisschen gut.
4: Spannend alles.
3: Schneider, ich muss da jetzt nur zuhören, aber trotzdem, ich finde es eigentlich ganz cool. Wir haben es jetzt schon lange nicht mehr geschafft, so schnell hintereinander eine Folge aufzunehmen. Da gab es jetzt in letzter Zeit doch öfter mal größere Lücken. Aber auch, nachdem jetzt die letzte Folge, wie gesagt, nur so kurz zurückliegt, weißt du trotzdem noch, worum es in Folge 30 ging.
4: Also in Folge 30 hast du uns das Leben und Wirken des Karlsruher Hofgärtners Christian Thran näher gebracht. Fand ich sehr spannend. Also da sind wir so Anfang 18. Jahrhundert. Und da ging es vor allem auch um die Afrika-Expedition, an der Thran teilgenommen hat, die organisiert war von Herzog August dem Starken aus Sachsen irgendwie. Aber er war dann, also er durfte oder konnte trotzdem halt teilnehmen. Mhm. Und die sind vor allem so, also Afrika-Expedition jetzt nicht im Sinne von, was weiß ich, so Senegal und weiter runter, sondern es war halt an der nordafrikanischen Küste, so Tunesien, Algerien, Libyen, meine ich.
3: Genau. Ja. Also jetzt nicht allzu weit gekommen, aber dafür trotzdem viel Spannendes entdeckt.
4: Und ja, hat ja auch ein paar Jahre gedauert, ne? Das weiß ich.
3: Ja, ein paar Freunde gemacht, das sagt man ja manchmal. Das ist manchmal, das sind die Freunde, die man auf dem Weg einer Reise macht, das eigentliche Ziel der Reise.
4: Ja, aber so viel mitgebracht hat er dann nicht nach Karlsruhe, wie war das?
3: Ja, es ging eher so nach Dresden, aber wenn ihr da mehr drüber erfahren wollt, dann hört am besten nochmal in die Folge 30 rein.
4: Genau.
3: Nico, worum wird es denn heute gehen?
4: Ja, so Surprise, es geht jetzt heute wieder um die Bierkultur in Karlsruhe, aber also der dritte Teil jetzt, ich verspreche das dann auch erstmal der letzte.
3: Dann kommt die Weintrilogie.
4: Es gibt ja noch
3: Trilogie eigentlich.
4: Es gibt noch ein paar Getränke, die wir dann durchgehen können, aber nee, erstmal.
3: Ja, ich denke mir gerade so, wir nehmen auch gerade im Frühsommer auf, ist so ein bisschen heiß und schwül und eigentlich hätte ich jetzt nichts gegen kühles Bier, haben wir gerade leider nicht da.
4: Kühles Blondes.
3: Muss ich es mir zumindest gedanklich vorstellen, während ich dir jetzt zuhöre.
4: Ja, so ein Weizen wäre jetzt nicht schlecht, das ist eigentlich ein guter Punkt. Haben wir jetzt leider nicht hier. Aber ja, vielleicht bei der nächsten getränkebasierten Folge könnte man sich das überlegen. Genau. Es wird heute vor allem jetzt eben um die Zeit danach dem Ersten Weltkrieg gehen. Und dann so bis in die Zeit nach des Zweiten Weltkriegs. Und ja, dann lasse ich das sozusagen so ein bisschen auslaufen.
3: Ja, vielleicht noch kurz, wenn ihr jetzt gerade erst bei Folge 3 vom Bier startet. Du hast ja schon Folge 1 und 2 gemacht in jüngster Vergangenheit. Folge 1 ging es ja, wenn ich mich richtig erinnere, so um die vorindustrielle Zeit, so als das Bier noch so Teil der Zünfte war. Und
4: genau, so von der Gründung von Karlsruhe, so bis erste Hälfte 19. Jahrhundert.
3: Ja, Teil 2 war dann so 19. und Anfang 20. Jahrhundert, also so die Industrialisierung, also die großen Brauereien kommen, die Maschinen und dass es dann so richtig Geld dahinter steckt und auch so ein bisschen dann die Klassen- und Arbeitskämpfe dahinter.
4: Genau, also vom Handwerk zum Industriebetrieb, ja.
3: Genau, und Teil 3 wird dann vermutlich, wie du gerade sagst, dann die Fortsetzung dessen sein.
4: Oder versuch ihn gleich mal zusammenzufassen. Genau, nee. Wir starten nochmal mit einem kurzen Rückblick. Also die Wende vom 19. zum 20. Jahrhundert erlebte im Karlsruhe einen starken Aufschwung. Die Stadt wuchs wirtschaftlich und gesellschaftlich deutlich. Ein Hinweis darauf ist zum Beispiel auch der Bierkonsum, wie so häufig. So lag er 1898 bei rund 273 Litern pro Kopf, was damals mal wieder ein Höchststand war. Also wir haben ja in diesen Jahrzehnten immer wieder Höchststände aufgrund auch der des Wachstums allgemein, von der Stadt her. Mit der Jahrhundertwende stieg Karlsruhe außerdem dann auch zur Großstadt auf und wurde als 34. deutsche Stadt in diese Kategorie aufgenommen. Gleichzeitig entwickelte sich Baden immer stärker von einem Agrar- zum Industrieland. Und zwischen 1883 und 1912 nahm die Zahl der Industriearbeiter um mehr als 250% zu. Auch die Karlsruher Brauereien profitierten natürlich von dieser Entwicklung. Insgesamt 11 Brauereien produzierten im Jahr 1914 zusammen über 293.000 Hektoliter Bier. Mit viel Optimismus bereitete sich die Stadtbevölkerung damals auf ein großes Ereignis vor. Kannst du dir denken, was es sein könnte?
3: Wahrscheinlich das 200-jährige Stadtjubiläum.
4: Exakt. Zu diesem Jubiläum war eine Ausstellung geplant, bei der Karlsruhe seine industriellen, gewerblichen und künstlerischen Leistungen präsentieren wollte. Sicherlich hätte dabei auch die lokale Braukunst eine wichtige Rolle gespielt. Doch dazu kam es nicht mehr. Wie wir alle wissen, kam es zum Ersten Weltkrieg und der machte diese Pläne für ein großes Stadtjubiläum zunichte. Bedeutete aber dann auch das abrupte Ende der erfolgreichen Entwicklung der Karlsruher Brauindustrie. Am Nachmittag des 31. Juli 1914 wurde in Karlsruhe der Kriegszustand ausgerufen. Schutzleute zogen gemeinsam mit Trompetern der Feuerwehr durch die Straßen und verkündeten die Nachricht. Viele Menschen glaubten damals noch, der Krieg werde nur kurz dauern und die Soldaten könnten spätestens an Weihnachten wieder nach Hause zurückkehren. Die anfängliche Stimmung war von nationaler Begeisterung geprägt. Am 22. August feierte die Stadt mit Glockengeläut von allen Kirchtürmen und einer großen Versammlung auf dem Schlossplatz einen deutschen Sieg zwischen Metz und den Vogesen. Doch schon bald zeigte sich, dass dieser Krieg ganz anders verlaufen würde als erwartet. Der Erste Weltkrieg brachte neue Formen der Kriegsführung mit sich und veränderte auch den Alltag in Karlsruhe grundlegend. Am 15. Juni 1915 erlebte die Stadt ihren ersten Luftangriff, weitere folgten. Besonders verheerend war ein Angriff französischer Flugzeuge am 22. Juni 1916. 120 Menschen kamen ums Leben, 169 weitere wurden verletzt. Allein im letzten Kriegsjahr 1918 wurde Karlsruhe noch 10-mal aus der Luft angegriffen. Der Krieg erforderte erstmals eine umfassende Mobilisierung der gesamten Gesellschaft. Bereits im September 1914 waren viele städtische Beamte und Arbeiter zum Militär eingezogen worden. Um Verwaltung und Produktion aufrechtzuerhalten, mussten in den folgenden Jahren zunehmend Frauen Aufgaben übernehmen, die zuvor meist von Männern erledigt worden waren. Gleichzeitig gewann die sogenannte Heimatfront immer mehr an Bedeutung. Mit der Dauer des Krieges verschlechterte sich jedoch die Versorgungslage der Bevölkerung dramatisch. Lebensmittel, Kleidung, Heizmaterial und viele andere Dinge des täglichen Bedarfs wurden knapp. Einen traurigen Höhepunkt erreichte diese Entwicklung im sogenannten Kohlrübenwinter von 1917, als viele Menschen unter großer Not litten. Auch die Karlsruher Brauindustrie wurde vom Ersten Weltkrieg stark getroffen. Der Staat begrenzte die Bierproduktion deutlich. Die Brauereien durften nur noch 60% der durchschnittlichen Produktionsmenge der Jahre 1912 und 1913 herstellen. Wegen des Mangels an Rohstoffen musste die Brauerei Wolf zum Beispiel ihre Produktion bereits 1916 vollständig einstellen. Ab dem Frühjahr 1917 waren außerdem nur noch sogenanntes Einfachbier erlaubt. Bis 1918 sank die staatlich zugeteilte Rohstoffmenge für Brauereien außerhalb Bayerns sogar auf nur noch 5% des Friedensbedarfs und die Hälfte davon musste für sogenanntes Heeresbier verwendet werden, also für die Versorgung der Soldaten. Die Folgen waren deutlich spürbar. Der Bierausstoß erreichte 1918 einen historischen Tiefstand. In Karlsruhe wurden in diesem Jahr nur noch rund 85.500 Hektoliter Bier gebraut. Weniger als ein Drittel der Produktion von 1914. Auch der Pro-Kopf-Verbrauch ging stark zurück und lag nur noch bei etwa 64 Litern. Ein Beispiel dafür ist die Brauerei Monninger. Sie stellte bereits zu Beginn des Krieges ihre Überseeexporte ein und lieferte im Januar 1915 vor allem an das Feld her. Für die Zivilbevölkerung, die ohnehin zunehmend mit Lebensmittelknappheit zu kämpfen hatte, blieb Bier damit nur noch selten verfügbar.
3: Das ist ja eigentlich auch so in der Geschichte, was öfter mal passiert bei so Nahrungsmittelknappheiten, dass dann immer so das Alkoholische irgendwie recht schnell eingestellt wird. Zum Beispiel auch mit der Kartoffelfäulnis in den 1840ern kenne ich das so ein bisschen, die ja vor allem in Westeuropa und vor allem auch in Irland sehr gewütet hat. Da ist man eher so auf dem Kontinent drauf angesprungen, sofort die ganzen alkoholischen Produktionen zu stoppen und das Getreide, das man da einspart, dann für die Nahrungsmittelproduktion zu verwenden, hat man in Irland oder vielleicht eher so ein bisschen die englische Oberschicht in Irland nicht gemacht, weshalb das auch so mit ein Grund ist, warum da diese Hungersnot so schlimm war. Also sind historisch durchaus wirklich so etablierte Prozesse, weil irgendwie Alkohol, hatten wir es schon öfter gemeint, ist einerseits Grundnahrungsmittel, aber auch gleichzeitig so ein Luxusprodukt. Und wenn man dann wirklich vor so einer knappen Ressourcenfrage steht, ist es dann irgendwie was, worauf man dann noch eher verzichten kann als auf andere Sachen.
4: Ja, und dann am Ende nimmst du natürlich auch, ich sag mal, eher ein Brot als jetzt ein Bier.
3: Mhm.
4: Also wenn du was produzierst.
3: Ich glaube, allein von der Kalorieneffizienz ist, glaube ich, bei der ganzen Gärung, ich meine, da wird ja auch irgendwie ganz viel Mais schon so am Ende dann so weggeworfen und so. Also irgendwie ist einfach nicht so die effizienteste Art, an Kalorien zu gelangen.
4: Für Karlsruhe bedeutet es erstmal ab dem Herbst 1918, neben Krieg und Versorgungskrise gab es nämlich noch eine weitere Belastung. Und zwar kam es zu einer schweren Grippeepidemie, die 349 Todesopfer forderte. Da habe ich jetzt die erste Frage an dich, Martin, sozusagen. Hast du eine Idee, welche globalen Verbindungen hier der Auslöser gewesen sein könnten?
3: Welchen Jahr war die nochmal?
4: 1918.
3: Ja, dann muss es ja die spanische Grippe sein.
4: Exakt,
3: ja. Die wahrscheinlich nicht aus Spanien stammt.
4: Weißt du noch ein bisschen mehr dazu, oder?
3: Ja, das ging ja in den letzten Corona-Jahren, weil die spanische Grippe immer mal wieder Thema. Und ich habe so ein paar Monate bevor die Pandemie ausgebrochen ist, zufälligerweise ein Buch über spanische Grippe gelesen. Das habe ich noch sehr gut in Erinnerung, von Laura Spinney.
4: Mhm.
3: Die heißt ja, glaube ich, und bei der spanischen Grippe, die taucht halt im Sommer 1918, wenn ich das richtig in Erinnerung habe, auf. Man weiß nicht ganz genau, woher sie den Ursprung hat. Es gibt Theorien, dass sie irgendwie aus Nordfrankreich, aus den Schützengräben da irgendwie entsteht oder aus den Viehherden im mittleren Westen der USA. Auf jeden Fall dieser globale Krieg, der Erste Weltkrieg ist ja einfach ein globaler Krieg, wo Truppen auf der ganzen Welt verschoben wird. Das trägt natürlich dazu bei, dass sich so eine Krankheit noch mal schneller ausbreiten kann als sowieso. Und dass auch die ganzen Krankenhäuser und sowas sowieso schon genug zu tun haben. Und man ist irgendwie vor einer spanischen Grippe deshalb, weil Spanien als eine der wenigen nicht kriegsführenden Nationen in Europa, da die Presse relativ frei berichten konnte, während halt in anderen kriegsführenden Nationen solche Informationen über die nationale Gesundheitslage jetzt nicht so publik gemacht wurden. Deshalb dachte man zeitweise, dass halt der Ausbruch in Spanien sein könnte, weil es halt die spanische Presse drüber gesprochen hat. Aber auf jeden Fall ist das so, glaube ich, in der Medizingeschichte so eines der schlimmsten Katastrophen der Menschheitsgeschichte. Da sind Millionen von Menschen dran gestorben, auch viele Spätfolgen. Ich glaube, auch sowas wie so eine Insektfarbwahrnehmung und sowas waren gängige Folgen davon. Und es gab eigentlich kaum jemanden, der das irgendwie nicht hatte in dieser Zeit.
4: Zu diesen schlimmen gesellschaftlichen Entwicklungen hat sich natürlich auch politisch einiges bewegt zu dieser Zeit. Und kurz nach dem Ausbruch der Grippeepidemie erreichte dann auch die Novemberrevolution die Stadt. Am 9. November wurden ein Wohlfahrtsausschuss und ein Soldatenrat gegründet und die am folgenden Tag vom Balkon des Rathauses die Bildung einer provisorischen Regierung für Baden verkündeten.
3: Da hattest du ja auch mal eine Folge gemacht über Friedrich II., den letzten Großherzog, wo es dann auch über diesen Übergang zwischen zwischen Monarchie und Demokratie ging.
4: Genau, also am Abend des 11. November kam es auf dem Marktplatz und Schlossplatz zu Schießereien und Großherzog Friedrich II. Und Großherzogin Hilda verließen daraufhin die Stadt. Und am 13. November wurde Baden schließlich zur Freien Republik erklärt und Ende November dankte der Großherzog dann auch formal ab. Und die Folge, die du gerade schon dankenswerterweise angesprochen hast, ist Folge 21 zu Friedrich II. Mhm. Mit der Weimarer Verfassung von 1919 erhielten die Deutschen dann erstmals umfassende demokratische Rechte. Dennoch blieb die junge Republik politisch stark umstritten. Die Folgen des verlorenen Krieges, die Anerkennung der Kriegsschuld sowie wirtschaftliche Krisen belasteten den neuen Staat erheblich und lieferten Gegnern von rechts und links immer wieder Argumente gegen die Demokratie. Trotz dieser schwierigen Rahmenbedingungen entwickelte sich Karlsruhe in den 1920er Jahren aber weiter zu einer modernen Großstadt. 1929 beschrieb das Karlsruher Tagblatt das lebendige Stadtbild. Zitat: So eine Großstadt mit ihren Häusern und Straßen, mit ihren Tausenden von Menschen, ihren Hunderten von Wagen, Autos, Motorrädern, Straßenbahnen, Fuhrwerken, mit Überlandbussen und den vielen Zügen, die von weit her ihr entgegeneilen. So eine Stadt mit dem ganzen wildbrausenden Durcheinander ihres modernen Verkehrs. Zitat Ende. Rund 156.000 Menschen lebten damals in der Stadt. Die Infrastruktur wurde ausgebaut und seit 1925 war Karlsruhe sogar über einen Flughafen aus der Luft erreichbar. Auch kulturell bot die Stadt viel. Es gab 8 Tageszeitungen, ein Rundfunkstudio und 9 Kinos. Kabarett- und Unterhaltungsprogramme fanden etwa im Apollo-Theater, im Café Roland oder im Kolosseum statt, das früher einmal Sitz der Brauerei Schremp gewesen war. Trotz dieses lebendigen Stadtlebens blieb die wirtschaftliche Lage vieler Menschen schwierig. Der Bierkonsum, der oft ein Spiegel der allgemeinen Wirtschaftslage ist, erreichte in Karlsruhe nie wieder das Niveau der Vorkriegszeit. In den ersten Nachkriegsjahren standen für viele Menschen ohnehin ganz andere Dinge im Vordergrund, vor allem die Versorgung mit dem Nötigsten. Lebensmittel waren knapp und viele Produkte wurden weiterhin staatlich rationiert. Besonders die Versorgung mit Brotgetreide bereitete Probleme. 1920 berichtete ein Karlsruher Stadtrat sogar nach Berlin, dass die Bevölkerung empört über die schlechte Qualität des Brotes sei und viele Menschen nicht einmal ausreichend Kartoffeln bekämen. Was glaubst du, Martin, wie lange hielt diese Zwangsbewirtschaftung von Brotgetreide nach dem Krieg noch an?
3: Ich überlege gerade, so beim Ersten Weltkrieg weiß ich das gar nicht genau. So, ich habe gerade so ein bisschen den Zweiten Weltkrieg vor Augen, wo dann noch diese Rationierung echt lange anhielten. Von Großbritannien ja, glaube ich, sogar länger als die Kriegsjahre an sich gedauert haben. Aber ich würde mal, ja okay, man hat ja dann gleichzeitig noch in den 1920ern gleich das Krisenjahr 1923. Wahrscheinlich hat das das auch nicht besser gemacht, aber ich sag mal so 1924, 25 so rum.
4: Ja, das ist schon sehr gut. Also im August 1923 wurde die staatliche Zwangsbewirtschaftung von Brotgetreide aufgehoben. Die letzten Lebensmittelkarten wurden noch im September 1923 ausgegeben und galten dann bis zum 1. Januar 1924. Viele Jahre noch nach dem Krieg gab es eben, wie man sieht, diese Versorgungsengpässe. Und es wurde langsam wieder, kehrte Normalität ein. Die wirtschaftliche Lage in Deutschland verschärfte sich nämlich in den frühen 1920ern dramatisch. Besonders deutlich zeigte sich das während der Inflation. Der Preis für ein Kilogramm Weizenmehl stieg 1923 auf dem freien Markt in kurzer Zeit ins Unermessliche. Was glaubst du, Martin, wenn du jetzt im Januar 1923 ein Brot gekauft hast, im Oktober und im November, wie hat sich so der Preis geändert? Also hast du eine Vorstellung, was das im Januar hätte kosten können, wenn du zum Bäcker gegangen bist?
3: Was hat man da? Mark gehabt? Mark, ich hätte gesagt, so ein Brot, 1,50 Mark. So als Normalpreis.
4: Ja, vielleicht ein Krümel hättest du bekommen für deine Mark 50, also 580 Mark.
3: Also wir sind jetzt schon in der Inflation.
4: Genau, wir sind im Januar 1923.
3: Ich dachte, wir starten erstmal beim Grundpreis.
4: Nee, wir sind schon in Inflationszeiten.
3: Ja, okay. Und dann
4: im Oktober.
3: Dann im Oktober. Jetzt kommt allmählich so diese Zahlen, wo man sich vorstellen muss, was kommt nach Millionen, Milliarden und Billionen. Ich sag jetzt mal 3 Milliarden.
4: Nee, ganz so teuer war es noch nicht. Okay. 70 Millionen.
3: Ja, okay.
4: Als Millionär wärst du noch durchgekommen. Und dann Anfang November, also sozusagen innerhalb von einem Monat.
3: Von 70 Millionen?
4: Von 70 Millionen, ja.
3: Ja, dann sag ich mal 700 Millionen, Verzehnfachung.
4: Nee, nicht ganz. Also da sind wir schon in der Hyperinflation und dann waren es 49 Milliarden.
3: Ah, okay. Ja, diese Größenordnung wäre dann einfach irgendwann nur noch absurd.
4: Ja, also das Geld ist ja auch nichts mehr wert. Also das merkt man ja, ne? Also der Gegenwert ist ja gar nicht mehr gegeben. Und natürlich litten auch die Karlsruher Brauereien unter diesen schwierigen Bedingungen. Rohstoffe waren schwer zu beschaffen und die wirtschaftliche Unsicherheit führte dazu, dass mehrere Brauereien zusammengeschlossen werden mussten. Gleichzeitig hatte Baden nach dem Ersten Weltkrieg mit besonderen strukturellen Problemen zu kämpfen, denn durch die Abtrennung von Elsass-Lothringen wurde die Region plötzlich zu einem Grenzgebiet, wodurch wichtige wirtschaftliche Verbindungen abrissen.
3: War das nicht auch so, dass in Elsaß-Lothringen sehr viel Hopfen angebaut wurde, die dann in, das dann in Baden fehlt für das Brauereiwesen?
4: Genau, also das waren ja so ein, ja, Abhängigkeitsverhältnis nicht, aber eben so Lieferketten, wie man heute sagen würde, die dann von heute auf morgen einfach weggebrochen sind, wo man sich ganz neu aufstellen musste, und das geht ja nicht so einfach. Der Versailler Vertrag verschärfte die Situation dann auch nochmal zusätzlich, weil große Teile Badens eben in einer entmilitarisierten Zone lagen und französische Truppen bis 1930 zum Beispiel auch die wichtige Grenzstadt Kehl besetzt hielten. Während der Ruhrbesetzung im Jahr 1923, also wieder seit 1923, wurden außerdem Offenburg sowie die Rheinhäfen von Mannheim und Karlsruhe besetzt, was dazu führte, dass es zu erheblichen Störungen im Eisenbahn- und Schiffsverkehr führte und die Wirtschaft der Region stark belastete. Martin, was kannst du uns denn zur Ruhrbesetzung sagen? Ist das dir, also es wird ja ein Begriff sein, aber was kannst du dazu sagen?
3: Gut, da muss ich gerade mal ein bisschen meinen Kopf kramen. Ich nicht, dass ich gerade ein paar anderen Sachen zusammenwerfe, aber Ruhrbesetzung wurde hier, glaube ich, von französischen und belgischen Truppen ausgeführt durch Engpässe der Kohlelieferungen, die das Deutsche Reich laut den Vertragsbestimmungen an die Siegermächte hätte liefern müssen, die aber ausgeblieben sind. Ich glaube, das Deutsche Reich, wie ich mich gerade richtig erinnere, die haben auch so eine Strategie geführt, dass sie einfach halt diese Lieferungen eigentlich erfüllen wollten, um aber halt zu zeigen, dass es halt auch gleichzeitig viel zu viel für ihre eigene Belastung ist. Also sie haben es trotzdem versucht, aber wollten gleichzeitig aufzeigen, dass es einfach nicht ging. Darauf sind halt einige Mächte wie Belgien und Frankreich nicht eingegangen und haben stattdessen halt das Ruhrgebiet halt mit vor allem der Kohleproduktion, aber das auch sonst natürlich ein wichtiger Schwerpunkt der deutschen Wirtschaft war, besetzt. Und da gibt es ja auch immer wieder, ich glaube, das war ja auch diese Krupp-Arbeiter, die dann streiken. Also viele sind dann, haben dann dort lokal protestiert gegen diese Besatzung. Und ich glaube, auch die Protestanten wurden oder Protestierenden wurden dann mehr oder weniger von der deutschen Regierung auch dazu aufgefordert, zu protestieren und den Besatzern mit denen nicht zu kooperieren. Hat, glaube ich, auch nicht allzu gut funktioniert. Es gab ja auch mehrere Tote, so jemand wie Leo Schlageter, glaube ich. Das war ja dann auch so eine Ikone in dieser Zeit, der auch von den Nationalsozialisten verklärt wurde, als einfacher Arbeiter, der dann dort umgekommen ist. Also wie gesagt, eine sehr aufgeheizte Zeit.
4: Genau, und neben der Abtrennung von Elsaß-Lothringen eben als wichtige Rohstoffregion auch für die Brauindustrie und eben der Ruhrbesetzung und den damit zusammenhängenden wirtschaftlichen, also ja, Störungen in dem wirtschaftlichen Ablauf und im Verkehr, kam dann noch hinzu für die Brauereien, dass es eine sehr hohe Besteuerung auf das Bier gab, wodurch das Getränk, das eben traditionell als Getränk der arbeitenden Bevölkerung galt, eben auch immer teurer und teurer wurde. In den Karlsruher Gaststätten kostete ein Glas dunkles Lagerbier im Jahr 1912 noch 30 Pfennig, 1926 waren es bereits 53 Pfennig, 1927 60 Pfennig und 1930 dann schließlich 70 Pfennig. Also eine deutliche Verteuerung im Laufe der Jahre. All diese Entwicklungen beschleunigten dann einen Strukturwandel in der Brauwirtschaft. Leistungsstarke große Brauereien kauften kleinere Betriebe auf oder verdrängten sie vom Markt. Während es 1912 in Baden noch über 430 Brauereien gegeben hatte, waren es 1924 nur noch etwa 120. Auch in Karlsruhe nahm ihre Zahl stark ab. Von 11 Brauereien vor dem Krieg auf 8 im Jahr 1920 und schließlich nur noch 6 im Jahr 1923. Auch in den 1920er Jahren setzte sich die Konzentration in der Karlsruher Brauwirtschaft dann weiter fort. Ein zentrales Unternehmen dieser Entwicklung war die Brauerei Monninger. Bereits 1920 übernahm sie die Brauerei von Karl Kammerer, womit sich gewissermaßen ein historischer Kreis geschlossen hat, denn 1866 hatte Stefan Monninger seine Brauerei in der damaligen Waldhornstraße an Kammerer verpachtet und später dann verkauft. Und nun wurde eben dieses Gasthaus an der Waldhornstraße wieder sozusagen in den in den Monninger Orbit zurückgeholt und wieder mit Monninger Bier beliefert. Im selben Jahr baute Monninger dann seine Stellung noch weiter aus und erwarb im April 1920 die Brauerei Eglau AG in Durlach, Diese war wiederum ursprünglich auch 1866 von Karl Ludwig Eglau gegründet worden, einem Teilnehmer der Revolution von 1849 und späteren Landtagsabgeordneten. Mit der Übernahme verlor damit eine der bedeutendsten Durlacher Brauereien ihre Selbstständigkeit. Zwei Jahre später, im Sommer 1922, kaufte Monninger außerdem dann die Union Brauerei in der Sophienstraße auf. Also wir sehen, es entwickelten sich langsam eben die großen Player dann durch diese Konzentrationsprozesse, die dann auch später noch ja einfach wichtig bleiben und bis auch in die neuere Zeit wichtig geblieben sind. Auch andere große Brauereien expandierten natürlich, so die Mühlburger Brauerei AG, die frühere Selteneck'sche Brauerei, wurde 1921 von der Sinner AG übernommen. Sinner hatte bereits gegen Ende des Ersten Weltkriegs eine Brauerei in Sinsheim gekauft und gehörte dann inzwischen auch zu den größten Brauereien Badens. Der Hintergrund dieser Zusammenschlüsse war der stark zurückgegangene Bierabsatz nach dem Krieg. Viele Brauereien konnten halt ihre Anlagen nicht mehr auslasten, die sie davor gebaut hatten, um eben der starken Nachfrage gerecht werden zu können. Deshalb beschlossen beispielsweise auch die Besitzer der Brauereien Schremp und Prinz, ihre Betriebe zusammenzulegen. Zunächst firmierte das Unternehmen dann als Karlsruher Brauereigesellschaft, vormals K. Schremp und A. Prinz. 1936 wurde der Name dann in Brauerei Schremp Prinz AG geändert. Gebraut wurde fortan nur noch aber im Werk von Schremp, während auf dem ehemaligen Prinzgelände lediglich eine Melzerei betrieben wurde. Prinz selber war ja in der Vorkriegszeit auch mal zeitweise die größte Brauerei in Karlsruhe gewesen, aber auch die waren nicht sicher sozusagen vor diesen Entwicklungen, wie man sieht. Von den kleineren Brauereien überlebte nur die Brauerei Wolf in der Südstadt. Die Söhne des Gründers hatten den Betrieb 1919 übernommen und bauten ihn später sogar weiter aus. 1927 wurde der Gär- und Lagerkeller erweitert und die Brauerei installierte auch eine moderne Sudpfanne mit Gasheizung. Eine der ersten ihrer Art in Deutschland. Trotz einzelner Modernisierungen blieben die wirtschaftliche Situation für viele Beschäftigte aber schwierig. Vergleicht man die Mitarbeiterzahlen von 1912 und 1920, zeigt sich, dass die meisten Brauereien Personal abbauen mussten. Wegen der deutlich geringeren Bierproduktion reagierten viele Betriebe nämlich mit Kurzarbeit und Entlassungen. Auch die Löhne lagen unter dem Niveau der Vorkriegszeit. In Tarifverhandlungen mit der Gewerkschaft der Brauerei- und Mühlenarbeiter bot der Mittelbadische Brauereiverband 1921 lediglich einen Wochenlohn von 15 Mark an. Ein Angebot, das von den Arbeitnehmervertretern als zu niedrig zurückgewiesen wurde. Im Juni 1921 trafen sich viele der Beschäftigten zu einer Gewerkschaftsversammlung im Kühlen Krug. Dort beschlossen sie, die Arbeit niederzulegen, falls die Brauereibesitzer nicht zu weiteren Verhandlungen über bessere Löhne bereit wären. Schließlich kam es doch zu einer Einigung mit dem Mittelbadischen Brauereiverband. Die Vereinbarung sah vor, dass alle Arbeiter über 20 Jahre eine wöchentliche Zulage von 80 Mark erhalten sollten. Das finde ich auch eine bemerkenswerte Verhandlung. Ne? Also von 15 Mark auf 80 ist schon,
3: das klingt irgendwie auch relativ viel, also pro Woche? Oder?
4: Wöchentliche Zulage, ja. Und jüngere Beschäftigte unter 20 Jahren sollten eine Zulage von 15 Mark erhalten.
3: Okay. Ja, aber haben sie gut ausgehandelt. Sehr fair.
4: Da sieht man aber auch dieses Erfahrungsschatz sozusagen. Ich kann mir vorstellen, das war so eins der Hauptargumente, zu sagen, ja, die anderen können noch nicht selbstständig so viel machen und können deswegen auch noch nicht so viel verdienen vielleicht oder so.
3: Ja, so, ich glaube, das hattest du ja in deiner zweiten Folge auch über diese Produktionsbedingungen und dass es ja auch eine wahnsinnig harte Arbeit war und wahrscheinlich gab es auch gar nicht so viele Leute, die in dem Gewerbe sonderlich alt werden.
4: Das ist ein sehr guter Punkt,
3: wahrscheinlich auch körperliche Leiden haben und keine Ahnung, vielleicht ist es dann auch so gedacht, so als ein bisschen Aufbesserung so von so deinen Krankenkassenbeiträgen oder so, die wahrscheinlich auch gesundheitlich dann irgendwie Probleme haben werden, dass die dann durch den Betrieb ein bisschen aufgefangen werden. Aber irgendwie trotzdem, wenn ich da als junger Arbeiter angestellt wäre, ich glaube, ich würde mir nach so einer Verhandlung einen neuen Job suchen, wenn ich die Möglichkeit hätte. Weil so nicht fair klingt das irgendwie echt nicht.
4: Ja, aber irgendwie.

0: lag nicht zuletzt an der zunehmenden Stärke der Gewerkschaften. Also wer das nochmal nachhören will, das war dann, wie du schon gesagt hast, in Teil 2, Folge 29, da geht es dann um den ja eigentlich ersten so Streik auch der Brauereiarbeiter in Karlsruhe und eben genau diese Frage. Die Karlsruher Gewerkschaft der Brauereiarbeiter, die sich nach dem Ersten Weltkrieg mit der Gewerkschaft der Mühlenarbeiter zusammengeschlossen hatte, konnte im Juni 1922 ihr 30-jähriges Bestehen feiern. Bei der Jubiläumsfeier im Saal des Kühlen Krugs hielt der sozialdemokratische Minister Adam Remmele, selbst Mitglied des Verbandes, die Festrede. Ein Zeichen dafür, welche politische und gesellschaftliche Bedeutung die Arbeiterbewegung inzwischen gewonnen hat. Ab Mitte der 1920er Jahre, die wirtschaftliche Lage begann sich langsam zu stabilisieren, versuchten die Karlsruher Brauereien sich dann auch wieder stärker nach außen hin zu präsentieren. Ist dir der Begriff goldene 20er geläufig, Martin?
1: Ja, so ein bisschen. Also ich glaube, im Englischen nennt man das ja auch die Roaring Twenties. Also ich setze, glaube ich, halt in Deutschland ein bisschen später ein als in anderen Industrienationen der Zeit, eben gerade auch wegen dieser Hyperinflation und weil Deutschland ein bisschen späteren Start hat. Aber ich glaube, während man das, glaube ich, so im angloamerikanischen Raum schon so ab den 1922, 23 datiert, so einen Wirtschaftsaufschwung. Es ist, glaube ich, in Deutschland so ab 1925 bis so 1929 zur Weltwirtschaftskrise sind das eigentlich so relativ wirtschaftlich halbwegs stabile Jahre, die ja auch in politisch so halbwegs stabil sind. Also so ein bisschen, ja, im Nachhinein sagt man ja oft, dass Weimar wird so, die Weimarer Republik wird so als so gescheitert wahrgenommen und die hat auch viele Krisenerscheinungen. Aber sie hatte auch durchaus ein paar stabile, paar gute Jahre und wo die Zeitgenossen nicht geglaubt haben, dass das ganze System bald zusammenbrechen wird. Ich glaube, auf diese Zeit wirst du wahrscheinlich anspielen.
0: Ja, ganz genau. Und wie du auch schon richtig gesagt hast, dass die deutschen Reparationszahlungen werden neu organisiert und auch realistischer im Vergleich zu davor, was das Vertrauen in die Wirtschaft gestärkt hat und eben auch frisches Kapital nach Deutschland gebracht hat, was das vor allem aus den USA kam, was dann wieder 1929 halt zum Problem wurde. Aber zunächst einmal, ganz genau wie du schon beschrieben hast, einfach Stabilität gebracht hat. Nichtsdestotrotz, Deutschland blieb abhängig von Auslandskrediten. Die Arbeitslosigkeit war weiterhin hoch und auch die Landwirtschaft steckte weiterhin in einer Krise. Einen guten Anlass für die eigene Vermarktung, die jetzt wieder an Fahrt aufnahm durch die stabilere Lage, bot den verbliebenen Brauereien der sogenannte Deutsche Gastwirtetag, der vom 20. Juni bis 7. Juli 1924 in Karlsruhe stattfand und in dessen Rahmen eben eine große Ausstellung stattfand, bei der fast alle Brauereien der Stadt ihre Produkte vorstellten. Die Firma Sinner präsentierte sich in einem eigenen Pavillon, in dem neben Bier auch weitere Produkte des Unternehmens gezeigt wurden. Die Brauerei Monninger errichtete ebenfalls einen aufwendig gestalteten Pavillon und stellte dort unter anderem Flaschen ihres bereits aus der Vorkriegszeit bekannten Starkbiers Bertholdbräu aus. Die Brauereigesellschaft Schremp-Prinz gestaltete eine sogenannte altdeutsche Bierstube. Dort wurde jeden Nachmittag ein historisches Festspiel aufgeführt, an dem bekannte Karlsruher Künstler mitwirkten und das beim Publikum für große Unterhaltung sorgte. Auch die Brauerei Höpfner richtete eine gemütliche Bierstube ein und schenkte dort ihr Deutschporter aus. Ja, Martin, wärst du da auch dabei gewesen, mal bei so einem Gastwirtstag?
1: Ja, klingt ja durchaus interessant. Das hat mich gerade so ein bisschen erinnert. Es gibt auch immer im Sommer jetzt seit so ein paar Jahren im Schlossgarten diese Biermesse oder so, wie die heißt.
0: Ja, so ähnlich.
1: Habe ich ehrlich gesagt bisher immer verpasst, aber ich glaube so vielleicht mal da ein Bier trinken, klingt nicht schlecht. Weiß nicht, ob ich so Lust hätte auf so ein historisches Schauspiel. Aber klingt irgendwie kurios. Klingt irgendwie so ein bisschen so nach, so stelle ich mir ein bisschen so Europapark-mäßig vor oder so. Also irgendwie so ein paar Laienschauspieler, die mal so zeigen, wie es so früher ausgesehen haben könnte.
0: Aber auf jeden Fall muss man sagen, das Interesse war auf jeden Fall da und zwischen 1200 und 1500 Menschen kamen dann auch beispielsweise zur Besichtigung der Sinner Brauerei, wurden dafür extra mit einem Sonderzug der Karlsruher Lokalbahn nach Grünwinkel gebracht und auch die Brauerei Monninger wurde von mehreren hunderten Gästen besichtigt. Trotz der wirtschaftlichen Stabilisierung nach der Inflation von 1923 erreichte die Bierproduktion in Karlsruhe jedoch nicht mehr, wie gesagt, das Niveau

0: der Vorkriegszeit. Wieder mal Zahlen für dich zum Raten, Martin.
1: Jo.
0: Was glaubst du, wie viel Hektoliter Bier wurde denn 1929 in Karlsruhe konsumiert? Zur Erinnerung, 1914 waren es noch knapp 300.000 Hektoliter gewesen.
1: In welchem Jahr sind wir?
0: Also 1929.
1: Wir sind 10 Jahre
0: also
1: später.
0: Genau, wir sind jetzt sozusagen gerade so, diese Stabilisierungsphase geht jetzt schon einige Jahre. Es ist jetzt auch noch nicht der Börsencrash in den USA passiert. Es ist noch nicht
1: die Frage, trinken sie jetzt etwa gleich viel oder tendenziell mehr, weil sie sich mehr leisten können? Also ich hätte jetzt vermutet, dass sie einfach ein bisschen mehr trinken, aber jetzt nicht, dass es jetzt nicht so ganz viel mehr ist. Weil,
0: also nur nochmal für dich auch zu erinnern, also dieser Höchststand von damals wurde nicht mehr erreicht.
1: Ja, okay, dann dann sage ich bescheidene 220.000 Hektoliter.
0: 220, also 1928 waren es 141 und 1929 waren es 182.000 Hektoliter. Also ein deutliche weniger als eben noch zu den Hochzeiten. Und mit dem Beginn der Weltwirtschaftskrise kann man sich denken, verschlechterte sich die Situation dann erneut. Die Kaufkraft der Bevölkerung sank und die Nachfrage nach Bier ging nochmals deutlich zurück. Nach einer besonders guten Weinernte im Jahr 1931 war dann Wein zeitweise sogar billiger als Bier. 1932 fiel die Karlsruher Bierproduktion schließlich auf nur noch etwa 77.000 Hektoliter, eine Menge, die um die Jahrhundertwende von einzelnen großen Brauereien alleine erreicht worden war. Diese wirtschaftlichen Krisenjahre fielen in eine Zeit großer politischer Unsicherheit. Die Weimarer Republik stand von Beginn an unter starkem Druck durch wirtschaftliche Probleme und politische Konflikte. Und mit der Weltwirtschaftskrise und der Regierung Heinrich Brünings ab 1930 verschärfte sich diese Situation weiter. Konservative Eliten in Politik, Wirtschaft und Militär unterstützten schließlich Entwicklungen, die den Aufstieg der Nationalsozialisten begünstigten. Auch in Karlsruhe zeigte sich diese Entwicklung deutlich. Nach der Ernennung Adolf Hitlers zum Reichskanzler am 30. Januar 1933 feierte die NSDAP die sogenannte Machtergreifung mit einem Fackelzug durch die Stadt. Wenige Wochen später nahmen zehntausende Menschen an einer Demonstration zur Unterstützung der neuen Regierung teil und kurz darauf wurde gegen den Willen des Oberbürgermeisters Julius Finter die Hakenkreuzflagge auf dem Rathaus gehisst. In den folgenden Jahren errichteten die Nationalsozialisten auch in Karlsruhe schrittweise ein Terrorregime. Politische Gegner wurden verfolgt und zahlreiche Menschen, die nach der nationalsozialistischen Ideologie als minderwertig galten, wurden Opfer von Verfolgung und Gewalt. Fast 1000 jüdische Karlsruher Bürgerinnen und Bürger wurden während dieser Zeit in Konzentrations- und Vernichtungslagern ermordet. Die wirtschaftlichen Krisen der späten Weimarer Republik hatten viele Menschen politisch radikalisiert. Auch unter Brauereiarbeitern fanden die Nationalsozialisten Anhänger. Ein Beispiel ist der Brauer Willi Worch. Er hatte in einer Brauerei in Kehl gelernt und arbeitete seit 1914 bei der Brauerei Schremp in Karlsruhe. Nach dem Ersten Weltkrieg wurde er dort Betriebsratsvorsitzender. Neben ihm agitierte unter den Arbeitern von Schremp auch noch Peter Riedner für die Nationalsozialisten. Nach Konflikten mit der Gewerkschaft trat Worch aus dem Verband aus und begann sich politisch bei den Nationalsozialisten zu engagieren. Anfang der 1920er Jahre wurde er zeitweise verhaftet, verlor seinen Arbeitsplatz und arbeitete später bei der Brauerei Wolf in der Südstadt. Dort gewann er zunehmend Einfluss und wurde schließlich NSDAP-Kreisleiter in Karlsruhe. Wie die einzelnen Brauereibesitzer zum Nationalsozialismus standen, ist bislang noch nicht wissenschaftlich aufgearbeitet worden. Jedoch lässt sich sagen, dass sich viele Unternehmer dem neuen Regime anpassten. Auch in der Brauwirtschaft waren Parteimitglieder in den Unternehmensleitungen vertreten. Der Mittelbadische Brauereiverband wurde in die von den Nationalsozialisten organisierte Wirtschaftsstruktur eingegliedert, blieb aber formal bestehen. Als die Nationalsozialisten an die Macht kamen, begann sich die Wirtschaft bereits wieder leicht zu erholen. Die neue Regierung konnte diesen Aufschwung propagandistisch für sich nutzen. Auch die Karlsruher Brauereien steigerten zwischen 1933 und 1938 wieder ihren Bierausstoß. Die Brauerei Schremp-Prinz erreichte 1938 beispielsweise eine Jahresproduktion von über 100.000 Hektolitern. Ein wichtiger Grund dafür lag auch in der zunehmenden Aufrüstung. Mit der Wiedereinführung der Wehrpflicht und dem Ausbau von Kasernen kehrten wieder viele Soldaten nach Karlsruhe zurück und damit auch zusätzliche Bierkonsumenten. Außerdem begann 1938 der Bau des sogenannten Westwalls entlang der Westgrenze. Auch die Arbeiter auf diesen Baustellen wurden mit Bier aus den regionalen Brauereien versorgt. Westwall, Martin, hast du da irgendwie dich mit mal beschäftigt oder?
1: Ehrlich gesagt nie so im Detail. Es ist immer nur so ein Begriff, den man ab und zu mal gehört hat. Also ich glaube, kurzer Einordnung, ist es ja halt, fällt unter diese Kriegsvorbereitung. Es ist halt so eine quasi Verteidigungslinie gegen an der Grenze zu Frankreich, so den Rhein entlang und ein bisschen in der Pfalz, wo man so ein paar Panzergräben, ein paar Bunker gebaut hat. Aber ich glaube, das ist eher so eine propagandistische Wirkung. Ich glaube, wenn ich das richtig in Erinnerung habe, dass der militärisch jetzt nicht so einen allzu riesen Nutzen hatte, das ist halt, wollte man so ein bisschen als Gegenstück aufbauen, so der Maginot-Linie, die die Franzosen an ihren Grenzen gebaut haben, die, glaube ich, technisch deutlich aufgerüsteter war. Und man wollte halt auch so zeigen, dass man dem irgendwas entgegenhalten kann. Aber ich glaube, wenn ich das richtig irgendwo habe, wäre das jetzt so ein ernster Konflikt gewesen, hätte man gerade vor allem noch Anfang der 1930er, da jetzt hätten die Deutschen da jetzt nicht wirklich viel den Franzosen entgegensetzen zu haben.
0: Ja, also es war natürlich schon ein riesiges Bauprojekt mit 630 Kilometern Länge, was dann eben auch die Soldaten wieder nach Karlsruhe gebracht hat und auch den Bierkonsum angeheizt hat. Was aber vor allem auch dann, also dieser steigende Bierkonsum hat vor allem auch den Nationalsozialisten sozusagen, die haben darin eine Chance gesehen, selber auch Nutzen zu ziehen, und zwar indem sie einfach die Reichsbiersteuer eingeführt haben 1939 und dann eben an den Einnahmen aus dem jetzt steigenden Bierkonsum zu profitieren. Dem zaghaften wirtschaftlichen Aufschwung der Zeit bereitete dann eben ein weiterer Krieg, der Zweite Weltkrieg, wie er dann genannt wird, ein jähes Ende. Zwar waren die Absatzzahlen während der Kriegsvorbereitung, wie gerade gezeigt, noch gestiegen, doch mit dem Kriegsbeginn machten sich bald Rohstoffmangel und der Verlust wichtiger Absatzmärkte bemerkbar. Viele Brauereien gerieten dadurch erneut unter wirtschaftlichen Druck. Die Betriebe mussten sich schnell auf die Anforderungen der Kriegswirtschaft einstellen. Wie es in einer Festschrift der Karlsruher Monninger Brauerei von 1956 heißt, wurde diese Umstellung planmäßig und unter großem Druck umgesetzt. Trotz der schwierigen Rahmenbedingungen brachte die Anpassung auch Vorteile. Vor allem das Militär entwickelte sich zu einem wichtigen Abnehmer. Die Produktionszahlen aus dem Jahr 1944 zeigen sogar, dass die Brauereien teilweise besser arbeiteten, als viele zeitgenössische Klagen vermuten lassen. Besonders deutlich wird das am Beispiel der Monninger Brauerei in Karlsruhe. Dort entwickelte sich die Geschäftslage besser als bei vielen anderen Betrieben. Im Jahr 1944 produzierte Monninger rund 115.000 Hektoliter Bier, mehr als die Karlsruher Brauereien zusammen noch 1937 hergestellt hat. Neben Bier wurde während des Zweiten Weltkriegs auch andere Produkte zu wichtigen Einnahmequellen für die Karlsruher Brauereien. Dazu gehörten vor allem Eis, alkoholfreie Getränke wie Limonade und Mineralwasser sowie verschiedene Nebenprodukte der Brauereien. So produzierte Monninger 1944 etwa auch 55.000 Zentner Kühleis sowie rund 188.000 Flaschen Limonade und Mineralwasser.
1: Ich glaube, da ist vielleicht auch noch wichtig zu erwähnen, dass halt auch in den Verlauf der Kriegsjahre, als die deutsche Wirtschaft immer weiter angespannt wird, bis hin vielleicht nicht mehr in den letzten Kriegsmonaten, aber eigentlich ein Grund dafür, warum die deutsche Wirtschaft gerade in der Nahrungsmittelindustrie noch so weiter produzieren kann, liegt einfach an der systematischen Ausbeutung von allen möglichen Agrarprodukten, wie auch bei ganz vielen anderen Rohstoffen aus den besetzten Gebieten, weshalb man da noch relativ lange, relativ gut weiter produzieren konnte.
0: Genau, und das war ja auch eine Lehre sozusagen der Nationalsozialisten aus dem Ersten Weltkrieg, dass man halt auf keinen Fall an der Heimatfront sozusagen eben wieder diese Situation von Lebensmittelknappheit und so weiter haben wollte. Bei der Höpfner Brauerei spielte zum Beispiel auch die Malzherstellung eine bedeutende Rolle. So wurde im Jahr 1944 rund 3000 Doppelzentner Malz produziert und damit wurden zeitweise dann sogar andere Brauereien beliefert. Der Krieg wirkte sich jedoch auch stark auf die Infrastruktur der Betriebe aus. Besonders betroffen war der Fuhrpark, der für den Transport von Rohstoffen und die Belieferung der Kunden benötigt wurde. Jedoch mussten viele Fahrzeuge an die Wehrmacht abgegeben werden und wurden später bei Luftangriffen zerstört. So verlor die Brauerei Heinrich Fels zum Beispiel einen großen Teil ihrer ursprünglich 22 Fahrzeuge, durch Einziehungen und Bombenangriffe. Ab 1941 traf dann auch der Luftkrieg die Stadt Karlsruhe insgesamt sehr hart. Es gab über 1000 Luftalarme und 135 Luftangriffe. Mehr als 1700 Menschen kamen ums Leben, über 3500 wurden verletzt. Rund ein Drittel der Stadt wurde zerstört, darunter auch große Teile der historischen Innenstadt. Die Brauereien waren hiervon unterschiedlich stark betroffen. Während die Brauerei Schrempp-Prinz etwa 30% ihrer Gebäude durch Bombenangriffe verlor, waren das bei der Brauerei Heinrich Fels vor allem die Abfüllanlage sowie mehrere Betriebsgebäude, die beschädigt oder zerstört wurden. Auch Sinner in Grünwinkel erlitt schwere Schäden, besonders an den Produktionsanlagen und Werkstätten. Andere Betriebe hatten dagegen mehr Glück. Die Monninger Brauerei blieb weitgehend unbeschädigt, allerdings brannten wichtige Ausschankgebäude in der Innenstadt aus. Tragisch war zudem der persönliche Verlust für die Familie, denn der Sohn des Brauereidirektors Wolfgang Monninger fiel 1941 an der Ostfront. Die Höpfner Brauerei überstand den Krieg dagegen fast ohne größere Schäden. Eine einzelne Bombe traf zwar das Gelände, doch für die Produktion war dieser Bereich nicht entscheidend. Größere Zerstörungen konnten auch deshalb verhindert werden, weil Mitarbeiter nachts Brandwache hielten und Brandbomben schnell entfernten. Mit der Besetzung Karlsruhes durch französische Truppen am 4. April 1945 endete dann für die Stadt der Luftkrieg. Viele Menschen waren erleichtert, dass die ständigen Fliegeralarme vorbei waren, doch die ersten Wochen der Besatzung waren dennoch von Unsicherheiten geprägt. Plünderungen und Übergriffe gehörten zum Alltag. Im Juli 1945 übernahmen schließlich US-Truppen die Kontrolle über die Stadt. Die folgenden Jahre bis zur Währungsreform waren von großen Problemen geprägt. Wohnungsnot, Nahrungsmangel und eine allgemeine schwierige wirtschaftliche Lage bestimmten das Leben. Auch für die Brauereien wurde die Situation zunächst noch schwieriger. Um die Lebensmittelversorgung zu sichern, verhängte die Militärregierung von Herbst 1945 bis Februar 1946 ein vollständiges Brauverbot. Als später wieder gebraut werden durfte, waren nur sogenanntes Dünnbier erlaubt mit extrem niedrigem Stammwürzegehalt. Für die Brauereien markierte das den Tiefpunkt ihrer wirtschaftlichen Situation. Um überhaupt wieder arbeiten zu dürfen, mussten die Betriebe bei einem neu eingerichteten Wirtschaftskontrollamt detaillierte Anträge stellen. Darin mussten sie unter anderem Angaben zur Unternehmensgeschichte, zur Produktionskapazität und auch zu möglichen NSDAP-Mitgliedschaften der Geschäftsleitung machen. Die großen Karlsruher Brauereien, darunter Fels, Höpfner, Monninger, Schrempp-Prinz und Sinner, stellten solche Anträge im Herbst 1945. Sie argumentierten, dass Bier und Eis sowohl für die Zivilbevölkerung als auch für die amerikanischen Besatzungstruppen dringend benötigt würden. Während des Brauverbots hielten sich viele Betriebe mit der Herstellung von Eis sowie alkoholfreien Getränken über Wasser. Trotzdem lief die Produktion nur stark eingeschränkt. Teilweise konnten die Brauereien ihre Anlagen nur zu einem Viertel oder zur Hälfte auslasten. Ein weiteres Problem war der Mangel an Arbeitskräften. Viele Mitarbeiter waren noch in Kriegsgefangenschaft, gefallen oder schwer verletzt. Teilweise wurden daher auch Frauen eingesetzt, obwohl das in der Produktion der Brauereien zuvor eher unüblich gewesen war. Auch kleinere Betriebe versuchten wieder Fuß zu fassen. Die Brauerei Wolf in der Südstadt erlitt jedoch einen schweren Rückschlag, als ihr einziger Bierausschank am Werderplatz von der Besatzungsmacht beschlagnahmt wurde. Damit verlor der Familienbetrieb zunächst seinen wichtigsten Absatzkanal. Gleichzeitig begannen die Brauereien sich wieder zu organisieren. Sie wollten gemeinsam ihre Interessen gegenüber der Militärregierung vertreten, etwa bei der Aufhebung des Brauverbots oder bei der Beschaffung von Rohstoffen. Schon bald kam es daraufhin zu Konflikten zwischen den Behörden und den Brauereien. Was glaubst du, Martin, was könnte zu den Reibungen zwischen den badischen Brauereien und den Behörden geführt haben? Betonen mal die badischen Brauereien.
1: Das ist eine gute Frage. Mir wird jetzt gerade auch unter kein spezifisch badisches Problem einfallen.
0: Vielleicht hat es, also es gibt noch ein, sozusagen neben dem badischen, noch andere Regionen.
1: Die ja, also ich hätte schon gedacht, ja, ob das dann irgendwas mit so der Gründung des neuen Landes zu tun hat. Vielleicht, keine Ahnung, haben die in Württemberg irgendwie besser produzieren können oder so und fanden sich damit nachteilig oder so. Aber
0: also besser als die badischen können sie es sowieso nicht produzieren. Nein, kleiner Spaß. Ja, das genau in die Richtung geht's. Also Die Amerikaner hatten halt Nordbaden und Nordwürttemberg zum Land Württemberg-Baden, also noch nicht Baden-Württemberg, das dann später, aber zum Land Württemberg-Baden zusammengeschlossen. Und dieses neue Bundesland sollte oder dieses neue Land sollte eben einen gemeinsamen Brauereiverband erhalten. Was viele badischen Brauer ablehnten. Hast du eine Idee, was so Gründe gewesen sein könnten, Martin, warum man gesagt hat, also war es eigentlich schon auch auf der richtigen Schiene mit deinem Jahr Produktionsqualität und so?
1: Also vielleicht zum einen, weil man natürlich immer diese lokalen Ressortiments hat, dass man mit den Württembergern nicht zusammenarbeiten will, aber ich meine, Baden so als Staat und als Land vom Deutschen Reich ist ja einfach lange so, war ja lange eigenständig und vielleicht ist, also ich, einfach nur Spekulation, vielleicht ist dann tatsächlich, haben die einfach so andere Vorgaben oder andere Rahmenbedingungen als die Württemberger und das dann irgendwie zusammen zu vereinen hat dann irgendwie Probleme gemacht oder so, ich weiß nicht.
0: Ja, also man hat vor allem erstmal auf den Biergeschmack also er hatte mit dem Biergeschmack argumentiert und gesagt.
1: Der war so lokal, so unterschiedlich. Dann
0: so die Argumentation der badischen Brauereien, denn der Direktor von Schremp hat zum Beispiel gesagt, Zitat, an das Fabrikatserzeugnis, das Bier, stellen die Biertrinker der beiden Länder verschiedene Anforderungen. In Württemberg wurde das Bier wohl als angenehmes, durststillendes Getränk angesprochen, das ab sofort in den Hintergrund treten musste, wenn genügend Obstmost zur Verfügung stand. In Baden war diese Entscheidung viel weniger sichtbar. Das Bier musste dort viel mehr die Konkurrenz mit dem Wein aufnehmen. Daher rührt es wohl auch, dass seit Jahrzehnten das Bier in Baden stärker gebraut werden musste als in Württemberg. Zitat Ende. Kurz gesagt, also während Bier in Württemberg eher als Durstlöscher galt und mit Most konkurrierte, musste sich in Baden traditionell gegen den Wein behaupten und wurde deshalb kräftiger gebraut.
1: Ich meine, selbst wenn man sich in so einer Vereinigung zusammenschließt, können auch immer noch die einen ihr Bier brauen, wie sie wollen, und die anderen brauen es halt anders. Oder ist das jetzt so ein fundamentales Problem?
0: Ich schätze mal, im Hintergrund ging es vor allem halt um Machtfragen, wer wie viel Einfluss haben kann. Und das war halt ein Argument, was man vorgebracht hat. Vielleicht hat man sich auch in dieser Zeit gedacht, so zu viel Politik und Macht will man nicht, hat halt eher auf solche Produktionsargumente abgehoben. Am Ende organisierten sich die badischen Brauer dann tatsächlich wieder in einem eigenen Verband, dem uns schon bekannten Mittelbadischen Brauereiverband. Dieser bestand aber als Teil des baden-württembergischen Brauereiverbands dann später immerhin auch bis 1977, er sich dann selbst auflöste. Mit der Währungsreform im Juni 1948 begann sich auch für die Brauereien die wirtschaftliche Lage langsam zu verbessern, also Einführung der D-Mark. Schon im Herbst konnte wieder stärkeres Bier gebraut werden und kurz nach der Gründung der Bundesrepublik 1949 kam erstmals seit Jahren wieder Vollbier mit 12% Stammwürze in die Gläser. Nach den Jahren des dünnen Biers bedeutete das für viele Menschen ein Stück Normalität. Gleichzeitig wurden auch die Biersteuern gesenkt, was eine wichtige Voraussetzung für den Wiederaufschwung der Brauwirtschaft war. In den folgenden Jahrzehnten stieg der Bierkonsum in Westdeutschland stark an. 1949 lag er jährlich pro Kopfverbrauch noch bei rund 22 Litern. Bis 1972 kletterte er auf beeindruckende 144 Liter. Die Brauereien reagierten darauf mit modernen Anlagen und steigender Produktivität. Zwischen 1940 und 1973 stieg der Bierausstoß pro Beschäftigten um mehr als das Doppelte an. Auch die Karlsruher Brauereien profitierten vom Wirtschaftswunder. Die Brauerei Schremp steigerte ihre Produktion bis 1960 auf rund 130.000 Hektoliter jährlich. Die kleinere Brauerei Wolf konnte ihre Produktion zwischen 1958 und 1968 sogar vervierfachen. Bei Monninger investierte man 1956 zum 100-jährigen Firmenjubiläum in eine neue hochmoderne Flaschenabfüllanlage. Dort konnten pro Arbeitsschicht rund 250.000 Flaschen abgefüllt werden. Der Bierkonsum in Deutschland erreichte schließlich 1976 seinen Höhepunkt. Durchschnittlich 151 Liter pro Person und Jahr. Doch danach begann sich der Markt zu verändern. Das Wachstum stagnierte und viele Brauereien suchten neue Wege, etwa durch Export oder durch eine stärkere Ausrichtung auf alkoholfreie Getränke. Gleichzeitig setzte eine starke Konzentration in der Branche ein. Immer mehr mittelständische Brauereien wurden von großen Konzernen übernommen. In Baden-Württemberg sank die Zahl der Brauereien zwischen 1953 und 1983 von 350 auf 185 Betriebe. Auch Karlsruhe blieb davon nicht verschont. Die Brauereien Schremp und Fels wurden in den späten 1960er Jahren von der Binding-Brauerei übernommen und schließlich zusammengelegt. 1977 wurde die Bierproduktion in Karlsruhe ganz eingestellt. Auf dem Gelände der ehemaligen Schremp-Brauerei entstand später ein Wohnkomplex. Lediglich die Gaststätte Alter Brauhof erinnert noch an die Vergangenheit. Selbst die traditionsreiche Monninger Brauerei verlor ihre Unabhängigkeit. Ab 1967 beteiligte sich die Remsmal-Gruppe am Unternehmen, später übernahmen weitere Großbrauereien Anteile. Gleichzeitig expandierte Monninger selbst und übernahm unter anderem die Karlsruher Sinner Brauerei sowie weitere Betriebe in der Region. Seit 1980 wird das Monninger Bier schließlich in einer neuen Brauerei auf dem ehemaligen Sinner-Gelände in Karlsruhe-Grünwinkel produziert. Ein Zeichen dafür, wie sich die Braulandschaft der Stadt im Laufe der Jahrzehnte grundlegend verändert hat. Große Konzerne dominierten zudem zunehmend den Markt und für viele Konsumenten wurde die Herkunft ihres Bieres immer undurchsichtiger. Gleichzeitig entstand jedoch eine Gegenbewegung, die sich auf traditionelle Braukunst besann. Ein Beispiel dafür ist das 1985 gegründete Vogelbräu. Die Brauerei stellt ihr Bier ausschließlich für den Ausschank im eigenen Lokal her, ganz nach dem Vorbild früherer Brauhäuser. Gegründet wurde sie von Rudi Vogel, einem Diplom-Brauingenieur und Getränketechnologen. Mit traditionellen Rezepten und Verfahren traf er den Zeitgeist und sprach Gäste an, die Wert auf handwerklich gebrautes Bier legten. Und das ist auch das Ende der Folge, Martin. So als kleinen Abschluss, also der Blick auf die Geschichte des Karlsruher Brauwesens zeigt, wie eng wirtschaftliche Entwicklung, politische Umbrüche und auch gesellschaftliche Veränderungen miteinander verflochten sind. Vom Boom der Vorkriegszeit über die tiefen Einschnitte durch Krieg, Inflation und Krisen bis hin zum Wiederaufschwung nach 1945 spiegelte sich im Bier stets auch der Zustand der Gesellschaft wider. Mit der zunehmenden Industrialisierung und späteren Konzentration der Branche ging zwar ein Stück regionaler Vielfalt verloren, doch gleichzeitig entstanden neue Formen der Braukultur. Gerade Initiativen wie das Vogelbräu zeigen, dass Tradition und Handwerk auch in einer globalisierten Wirtschaft ihren Platz behalten können. So steht die Geschichte des Bieres in Karlsruhe letztlich nicht nur für wirtschaftlichen Wandel, sondern auch für die Fähigkeit einer Stadt, sich immer wieder neu zu erfinden und dabei ihre Wurzeln nicht ganz zu verlieren.
1: Ja, also vielen Dank dir hierfür, aber auch für die gesamte Trilogie. Damit hast du mir jetzt eigentlich schon auch so ein bisschen so das Fazit aus meiner Perspektive hinweggenommen. Also es ist ja wirklich super interessant, wie man so die politische, aber auch gesellschaftliche Geschichte einer Stadt, aber auch darüber hinaus in den letzten 200-300 Jahren auch an so einem Objekt irgendwie festmachen kann. Wenn man sich einfach diese Kontexte anguckt, wo in den Bier produziert, vermarktet und konsumiert wird. Das ist wirklich super erstaunlich, einfach was dahinter dieser Geschichte alles steckt und welche relevanten Ereignisse das auch alles immer mitprägt und berührt. Aber ja, trotzdem erstmal dir nochmal vielen Dank für die bisherigen Folgen. Bin gespannt, wo es dann als nächstes hingehen wird.
0: Vielleicht ein bisschen weg mal vom Bier.
1: Ja, hast du der Folge noch irgendwas hinzuzufügen?
0: Ja, das war's.
1: Ja, dann bleibt am Ende noch so der obligatorische Abbinder. 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Da heißen wir einfach Karlsruhe Underdogs. Ja, so viel dazu und dann sehen wir uns wieder zur Folge 32.
0: Bis dahin.
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Willkommen zu einer neuen Stunde Josh's Jazz. Passend zu den heißen Temperaturen dreht sich in der heutigen Sendung alles um Bossa Nova. Ihr könnt euch also gedanklich schon mal vorbereiten, die nächste Stunde an der Copacabana zu verbringen. Bossa Nova ist eine Stilrichtung der brasilianischen Musik, aber auch der Name einer Bewegung, der Ende der 1950er Jahre entstand und ihren Höhepunkt bis Ende der 1960er Jahre hatte. Übersetzt heißt Bossa Nova auf Portugiesisch Neue Welle. Zu der Bewegung selbst komme ich noch später. Musikalisch ist der Bossa Nova vom Samba abgeleitet. Beeinflusst wurde er aber auch durch den Jazz und das werdet ihr bestimmt bei einzelnen Liedern heraushören können. Ich werde euch in der nächsten Stunde den Bossa Nova näher bringen und auch ein paar berühmte Bossa Nova Musiker vorstellen. Ihre Musik wird es natürlich auch zu hören geben.

Bossa Nova entstand Ende der 1950er Jahre, um genau zu sein im Jahr 1958. In diesem Jahr wurde das Album Coisas Nossas, übersetzt heißt das Our Things, veröffentlicht. Aufgenommen wurde das Album von Elisabeth Cardoso, komponiert wurde es von Tom Robin, die Lyrics wurden von Vinicius de Moraes geschrieben. Das Album enthält Titel wie Chega de Saudade und Otra Vez. Hier spielte João Gilberto die akustische Gitarre und führte gleichzeitig in die Musikwelt einen neuen Beat ein. Dieser neue Beat wurde als die Geburt des Bossa Nova identifiziert. Chega de Saudade, den Geburtssong des Bossa Nova, mit João Gilberto an der Gitarre, gibt es jetzt zu hören.

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Wir hörten gerade Chega de Saudade in der Version von João Gilberto. Geschrieben wurde der Titel von Tom Rubin. Das Stück gilt als allererster Bossa Nova Song. Rubin und Gilberto sorgten mit ihrer lyrischen Mischung aus Samba und Jazz in den 1960er Jahren für eine große Anhängerschaft, vor allem von jungen Leuten. Ein Merkmal ihrer Arrangements war ein flüsternder Gesangsstil, begleitet von einer souverän gespielten Gitarre. Geboren wurde der Bossa Nova in der südlichen Zone von Rio de Janeiro in Gebieten wie Ipanema und der Copacabana. Typische Instrumente in Bossa Nova-Stücken sind die klassische Gitarre und das Schlagzeug. Ein zentrales Element im Bossa Nova, das oft unbemerkt bleibt, ist die Stille. Um eine entspannte Art und Weise des Singens zu schaffen, legt Bossa Nova viel Wert darauf. Tom Rubin sagte einmal, "Music is the silence between the notes."

Agua de Beber von Tom Rubin hier auf Josh's Jazz auf Campus Radio Karlsruhe. Übersetzt heißt der Titel Trinkwasser. Tom Rubin gehört zu einer der wichtigsten Personen in der Geschichte der brasilianischen Musik und gilt als einer der Väter des Bossa Novas. Bekannt ist er auch dafür, dass er Garota de Ipanema, Girl from Ipanema, sang und komponierte. Wir hören jetzt einen seiner berühmtesten Stücke, Wave. Das Stück Wave hat keinen Gesang und hört sich sehr simpel an, ist aber voller musikalischer Gestaltungen. In my opinion, simplicity at its finest.

Wir machen mit Samba de Varao weiter. Auf Englisch heißt das Stück Summer Samba oder So Nice. Geschrieben wurde es 1966 vom brasilianischen Musiker Marcos Valle. Es gibt viele verschiedene Versionen. Wir hören jetzt die von Caetano Veloso. Es ist ein Stück, das mit seiner Leichtigkeit zum Tagträumen einlädt.

Willkommen zurück. Ihr hört Josh's Jazz auf Campus Radio Karlsruhe. In der heutigen Sendung dreht sich alles um Bossa Nova. Bossa Nova ist nicht nur eine Musikrichtung, sondern war auch einer der wichtigsten Bewegungen in der MPB, der Brazilian Popular Music. Die Bewegung wurde von meist jungen Generationen organisiert. Sie wollten optimistische Musik komponieren, um ihre Generation zu beschreiben. Die Lieder der früheren Generationen beschrieben in ihren Lyrics und Melodien eher Leiden. Bossa Nova enthält eine Mischung aus Melodie, Harmonie und Rhythmus mit Lyrics, die mit dem Alltag zu tun haben. Als nächstes habe ich Aguas de Marzo dabei. Übersetzt heißt das Waters of March. Wir hören die Version von Tom Rubin und Elis Regina, aufgenommen in 1974. Aguas de Marzo zählt zu einem der berühmtesten brasilianischen Lieder aller Zeiten. Inspiriert wurde das Stück von Rio de Janeiros nassestem Monat, dem März. Zu dieser Zeit sind Stürme und Regen üblich.

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Einen weltweiten Durchbruch schaffte Bossa Nova mit dem Film Orfeu Negro. Der Film wurde 1959 veröffentlicht und handelte davon, wie der antike Mythos von Orpheus und Eurydice in die Gegenwart des Karnevals in Rio de Janeiro verlegt wird. Im Soundtrack des Films sind schnelle Samba-Rhythmen neben langsameren Gitarrenstücken von Luis Bonfa und Tom Jobim zu hören. Der Erfolg des Films und die Verbreitung der Musik hatte zur Folge, dass viele nordamerikanische Musiker Brasilien besuchten und den Bossa Nova auch außerhalb Brasiliens bekannter machten. Einige von euch erinnern sich vielleicht an den Jazz-Saxophonisten Stan Getz. Wir hörten in der letzten Sendung ein Stück von ihm. Er ist beispielsweise ein Musiker, der nach Brasilien kam und viele Stücke mit Bossa Nova-Künstlern aufnahm. Wir hören jetzt Desafinado. Darin ist Stan Getz an der Trompete zu hören, João Gilberto singt.

0: Es geht mit einem Bossa Nova Jazz-Klassiker weiter, The Girl from Ipanema. Die Inspiration für das Lied bekamen Vinicius de Moraes und Tom Jobim, nachdem sie sahen, wie die damals 17-jährige Elo Pinheiro täglich lässig über den Strand von Ipanema lief. In Revealed, The Girl from Ipanema, schrieb Moraes, dass Elo Pinheiro folgendes: The paradigm of the young Carioca. Das sind die Einwohner von Rio de Janeiro. A golden teenage girl, a mixture of flower and mermaid, full of light and grace, the sight of whom is also sad, in that she carries with her, on her route to the sea, the feeling of youth that fades, of the beauty that is not ours alone. It is a gift of life in its beautiful and melancholic constant ebb and flow. The Girl from Ipanema gilt als eines der berühmtesten Lieder in der brasilianischen Geschichte. Es wurde auch ins Englische übersetzt und von Künstlern wie Frank Sinatra gesungen. Wir hören jetzt The Girl from Ipanema in der Originalversion. João Gilberto eröffnet das Lied auf Portugiesisch, gefolgt von seiner Frau Astrud Gilberto, die auf Englisch singt, und schließlich ist Stan Getz am Saxophon zu hören.
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Ihr hört Josh's Jazz auf Campus Radio Karlsruhe, heute mit einem Bossa Nova Special. Den Rhythmus und Refrain des nächsten Liedes dürften viele kennen. Maschinada wurde 1963 von George Shippen geschrieben. Übersetzt heißt es in Englisch No Way oder Come On. Das Lied wurde vor ein paar Jahren nochmal sehr berühmt, nachdem Sergio Mendes eine Version mit den Black Eyed Peas aufnahm. Wir hören jetzt das Original. Hier ist Maschinada von George Shippen. Im Anschluss gibt es Triste von Tom Robin und

Ihr hört Josh's Jazz auf Campus Radio Karlsruhe, heute mit einem Bossa Nova Special. Es geht mit einem weiteren Classic Bossa Nova Stück weiter. Corcovado ist im Englischen als Quiet Nights of Quiet Stars bekannt. Das Lied bezieht sich auf den gleichnamigen Berg in Rio de Janeiro. Wir hören jetzt die bekannteste Version des Liedes. Astrud Gilberto fängt gesanglich das Lied auf Englisch an. Gefolgt wird sie von ihrem Mann, João Gilberto, auf Portugiesisch. Der amerikanische Jazzmusiker Stan Getz spielt das Saxophon.

Corcovado auf Josh's Jazz auf Campus Radio Karlsruhe. Es geht mit Magna di Carnaval, übersetzt Karnevalsmorgen, weiter. Komponiert wurde das Stück von Luis Bonfa und Antonio Maria. Wir hören jetzt die Version von Stan Getz und Luis Bonfa. Das ist übrigens eines der Lieder, das im vorher erwähnten Film Orfeu Negro zu hören war und den brasilianischen Jazz weltweit bekannt machte.

Manja de Carnaval von Luis Bonfa und Stan Getz hier auf Josh's Jazz auf Campus Radio Karlsruhe. Wir sind am Ende des Bossa Nova Specials hier auf Josh's Jazz angekommen. Ich hoffe, ihr hattet genauso viel Spaß beim Zuhören, wie ich es hatte, und vielleicht konnte ich ja mit der Musik den ein oder anderen in Urlaubsstimmung bringen. 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Nächste Woche gibt es eine neue Sendung Josh's Jazz. Ich freue mich auf euch. Ihr hört es schon, zum Schluss der Sendung gibt es Soul Bossa Nova von Quincy Jones. Das Stück kennen bestimmt viele. Es wird nämlich gerne als Musikbett im Fernsehen, vor allem bei lustigen Beiträgen benutzt. Am Mikrofon war wie immer in dieser Sendung Joshua Bayless. Tschüss und bis Donnerstag.

0: Herzlich willkommen beim Podcast Essen ist hier. Ich bin Cindy.
1: Ich bin Paul.
0: Und wir beide studieren Lebensmittelchemie am KIT und befassen uns in diesem Podcast mit einem unserer Lieblingsthemen, und zwar
1: Essen.
0: Heute nehme ich dich und unsere Zuhörer mit auf eine Reise in die eisige Weite der Antarktis. Wir sprechen über eine tragische Polarexpedition und was Vitamin A damit zu tun hat. Paul, was fällt dir denn ein, wenn du Vitamin A hörst?
1: Es gehört auf jeden Fall zu den fettlöslichen Vitaminen. Es gibt ja wasserlösliche und fettlösliche.
0: Genau.
1: Ich muss auch irgendwie direkt an Karotten denken und an Blindheit. Aber ich glaube, da gehst du noch ein bisschen genauer ein.
0: Ja, genau. Das sind aber schon mal richtig gute Stichpunkte. Also zuerst mal, was ist Vitamin A überhaupt? Vitamin A ist eine Gruppe von Stoffen, und zwar der Stoffe der Retinoide. Und die erfüllen im Körper wichtige Funktionen. Zum Beispiel gibt es Retinsäure, das steuert das Zellwachstum und die Differenzierung, was besonders für die Haut, Schleimhäute und Immunzellen wichtig ist. Dann gibt es Retinol als Speicherform, vor allem in tierischen Produkten. Das ist für die Geschichte später sehr relevant. Und wie du schon angesprochen hast, Blindheit und Vitamin A hängen auch zusammen, denn für unser Sehvermögen ist Retinal wichtig. Das ist nämlich ein Bestandteil von dem Sehpigment Rhodopsin in der Netzhaut. Und wenn Vitamin A fehlt, kann es zu Nachtblindheit führen. Das heißt, man sieht einfach im Dunkeln wesentlich schlechter. Zudem ist Vitamin A auch wichtig bei Schwangeren für die embryonale Entwicklung.
1: Mhm.
0: Aber wie bei so vielen Dingen gilt hier auch, die Dosis macht das Gift. Vitamin A ist besonders gegenüber Sauerstoff und Licht empfindlich, weswegen meistens diese Nahrungsergänzungsmittel auch in so dunklen Kapseln gehalten
1: werden.
0: Stimmt,
1: ja.
0: Woher würdest du sagen, würden wir so Vitamin A herbekommen?
1: Also in der Vorlesung hatten wir es ja über Leber vor allem. Also dass so tierische Organe eben
0: Vitamin A speichern.
1: Genau. Aber jetzt, wenn man jetzt auf die vegetarische Ernährung guckt, ich glaube so grünes und rotes Gemüse, also vor allem halt durch das Carotin,
0: ja,
1: durch die Carotinoide. Genau.
0: Ja, genau. Also in tierischen Lebensmitteln wie zum Beispiel Leber, aber auch in Algen und Milchprodukten.
1: Stimmt.
0: Meistens eher so fettigere Produkte.
1: Mhm.
0: Und in pflanzlichen Lebensmitteln ist Beta-Carotin eher, also in Karotten oder Süßkartoffeln. Und wenn der Körper Bedarf hat an Retinol, dann kann er das Beta-Carotin in einem Verhältnis von 12 zu 1 zu Retinol umwandeln.
1: Mhm.
0: Und der Satz, Karotten verbessern die Sehkraft, deswegen ist halt auch nur bedingt richtig, denn nur bei einem Mangel von Retinol helfen diese Karotten wirklich,
1: ja.
0: Ansonsten wird es einfach nicht genutzt. Und weil Vitamin A fettlöslich ist, was du schon angesprochen hast, hilft auch so ein Tropfen Öl oder ein Stück Käse, um einfach die Aufnahme zu vereinfachen für den Körper.
1: Genau.
0: Hast du eine Idee, was passieren kann, wenn man zu viel Vitamin A aufnimmt?
1: Ja, also es ist ja auf jeden Fall fettlöslich. Also könnte ich mir vorstellen, dass sich das Vitamin in der Leber zum Beispiel ansammelt.
0: Genau. Also wie angesprochen, ist es einfach fettlöslich. Dazu zählen auch noch die Vitamine D, E und K. Ich merke mir das immer als Edeka-Vitamine.
1: Ja, genau.
0: Das ist so eine ganz gute Eselsbrücke. Und der Körper kann das überschüssige Vitamin A einfach nicht ausscheiden, wie zum Beispiel Vitamin C bei der Skorbutfolge, sondern das bleibt halt in den Organen wie in der Leber hängen. Und das führt zu einer Hypervitaminose. Da bekommt man so Symptome wie Übelkeit, Kopfschmerzen, trockene Haut, Haarausfall und natürlich auch Leberschäden, weil Leber so das zentrale Organ bei Vitamin A ist. Und im schlimmsten Fall kann es einfach zu einem Organversagen kommen.
1: Mhm.
0: Ich habe vorhin angesprochen, dass bei Schwangeren Vitamin A essentiell ist für die embryonale Entwicklung, aber gleichzeitig kann bei zu viel Vitamin A das Risiko für Fehlbildung entstehen. Hast du eine Idee, ob das bei Beta-Carotin auch sein kann, dass es da starke Nebenwirkungen gibt? Oder würdest du sagen, da passiert jetzt nicht so viel?
1: Du hast ja vorhin schon das Verhältnis angesprochen, in dem das umgewandelt wird. Das war, glaube ich, 12 zu 1.
0: Genau.
1: Also ich denke mir dann, dass man schon sehr viel Beta-Carotin essen müsste, um Vitamin A, Hypervitaminosen zu bekommen. Aber wie du auch schon gesagt hast, das bildet sich ja nur, wenn auch ein Mangel dasteht. Also
0: genau.
1: Ich könnte mir jetzt schwer vorstellen, dass es da zu Komplikationen kommen könnte.
0: Da hast du schon recht. Also wenn ich keinen Mangel habe, wird es gar nicht umgewandelt.
1: Mhm.
0: Das heißt, die größte Nebenwirkung, die man durch Beta-Carotin bekommen kann, ist einfach, dass wir eine orange Haut bekommen. Das nennt man Karottensyndrom. Ich könnte mir jetzt vorstellen, dass es eher so aussieht, als hätte man sich mit Selbstbräuner falsch
1: gemacht. Ja.
0: Weil da kriegt man ja auch so eine orangene Haut. Aber ja, jetzt kommen wir mal so zur Geschichte, die ich dir erzählen wollte und den Zuhörern. Und zwar die Tragödie der Mawson-Expedition. Wir haben das Jahr 1912. Der australische Polarforscher Douglas Mawson bricht mit seinem Team zu einer Expedition in die Antarktis auf. Der ihr Ziel sind so wissenschaftliche Erkundungen, Aufzeichnung von Wetterdaten und eine Kartografie. Die Männer laufen schon seit längerer Zeit in diesen eisigen und windigen Verhältnissen durch die Gegend. Sie haben jetzt innerhalb von 30 Tagen es geschafft, 500 Kilometer zurückzulegen.
1: Stabil.
0: Das Team ist völlig erschöpft, körperlich und mental, was jetzt zu einem fatalen Fehler führt. Es gibt einen Lieutenant namens Ninnis, der ist so hauptsächlich für die Vorräte zuständig und hat auch einen Großteil der Hunde bei sich. Und die anderen beiden Männer, die sind schon vorausgelaufen. Und eigentlich ist es so, dass die Skier anziehen sollen, um ihr komplettes Gewicht besser verteilen zu können und nicht einzubrechen in diese Eisdecken.
1: Ja.
0: Aber Nini beschließt, nee, hab halt keine Lust drauf und stapft neben dem Schlitten von den Vorräten nebenher. Und plötzlich bricht das Eis unter ihm auf. Und das Loch verschluckt ihn, die Hunde, also ein Großteil der Hunde, die Vorräte. Die Männer vorne dran, die hören nichts durch den lauten Wind und so. Nach einer Weile merken sie, Ninnis kommt nicht zu uns und drehen sich um und suchen ihn und sehen dann, dass da wie so ein Absprung vorne dran ist. Sie hören noch ein Husky winseln, aber nicht mehr lange.
1: Der Arme.
0: Und damit ist klar, Ninnis ist weg und der Großteil der Vorräte auch.
1: Ja.
0: So, nun haben Mawson und sein letzter verbliebener Kamerad Merz zwei Optionen. Entweder sie nehmen den langen Weg an der Küste mit Pinguinen und Fischen zum Basiscamp. Oder sie nehmen die direkte Route übers Inland, aber fast ohne Essen. Die Männer haben noch ein paar Hunde, einen Schlitten und das war's. Was würdest du machen?
1: Also ich glaube, ich wäre da eher so ein kleiner Angsthase und würde durch die Küste gehen oder an der Küste. Aber ich glaube, man kann ja sich da immer irgendwie vielleicht Fische fangen oder so an der Küste und im Inland, wer weiß, was es da zu essen gibt. Also ich würde lieber den sicheren Weg gehen.
0: Ich würde auch eher an der Küste entlang gehen. Mhm. Eventuell sieht mich ja auch ein Schiff oder so.
1: Stimmt, ja.
0: Das wäre jetzt so meine Überlegung. Aber nein, die Männer beschließen, wir nehmen die kürzere Route.
1: Toll.
0: Und laufen mit diesen wenigen Nahrungsmitteln und den Hunden weiter. Die Nahrungsmittel neigen sich irgendwann dem Ende. Und irgendwann haben sie nur noch die Möglichkeit, ihre Huskies zu essen.
1: Oh Mann, oje.
0: Ja, also die Männer essen hauptsächlich die Organe der Huskies, während die Huskies die Muskeln und das Fleisch bekommen. Naja, wie du schon vorhin erwähnt hast, speichert die Leber Vitamin A auch bei den Huskies. Vor allem bei den Huskies, denn Huskies zählen so den Tieren, die eher in der Kälte vorkommen. Und Vitamin A ist auch wichtig für die Speckzellen, um da das Wachstum zu regulieren. Und Tiere, die in der Kälte sind, brauchen diese Speckzellen, um nicht zu erfrieren.
1: Ja.
0: Der Mengengehalt in der Leber der Huskies ist um das Tausendfache höher, als der menschliche Bedarf braucht.
1: Oh oh.
0: Und da sie ja nicht viel haben und hauptsächlich die Organe essen, nehmen sie sehr, sehr viel auf. Was dazu führt, dass das Retinol, das hauptsächlich so auch in der Leber vorhanden ist, in hohen Dosen in das Blut kommt. Und im Körper ist Retinol wie so ein biologisches Reinigungsmittel. Also es macht einfach alles sauber, was mit Fett zu tun hat.
1: Ja.
0: Unter anderem die Zellmembranen. Die sind fettbasiert und die werden zerstört. Dadurch dringt die Flüssigkeit ins Gehirn und es kommt zu Hirndruck, Halluzination, Übelkeit. Und irgendwann beginnt dann beim ersten Mann, also bei Merz, sich die Haut in Schichten abzulösen. Er verliert Haare, bekommt Muskelschwund und ist völlig erschöpft.
1: Dazu kommt noch die Kälte, also.
0: Ja, Also es gab auch, in der Geschichte stand auch, dass der irgendwann nicht mehr aus seinem Schlafsack raus wollte.
1: Glaube ich.
0: Und Morrison aber versucht hat, ihn rauszubekommen, weil sie müssen ja irgendwie weiterkommen. Aber nach einigen Tagen stirbt er dann. Und ich glaube, das war auch jetzt nicht so angenehm.
1: Ich glaube auch mit nicht.
0: Mit Zusehen und auch dieses Erleben. Nun ist Morrison alleine. Er hat noch 500 Kilometer vor sich. Bei ihm fangen auch die ersten Symptome an von einer Vitamin-A-Überdosis, also von einer Hypervitaminose. Er hat offene Wunden an den Füßen, da sich hier die Haut weggeschält hat. Und irgendwann stürzt er selber in eine Gletscherspalte. Aber er hat das Glück, dass der Schlitten so hinfällt, dass die Leiter, die an dem Schlitten ist, zu ihm runterkommt und er sich nach oben ziehen kann.
1: Das ist wirklich Glück.
0: Ja, wobei ich mich auch frage, woher er diese Kraft genommen hat, weil ich glaube, also sein ganzer Körper rebelliert ja auf diese großen Aufnahmen von Vitamin A, sonst hat er ja nicht viel. Ich finde es sehr krass.
1: Vielleicht einfach so Überlebensinstinkte oder
0: ja,
1: sowas.
0: Ja, wahrscheinlich ist es halt einfach nur noch durchkommen. Nach einigen Wochen sieht er dann was Schwarzes, sieht aus wie eine Decke. Er denkt am Anfang, es ist eine Fata Morgana. Er läuft aber trotzdem drauf zu, weil man hat, glaube ich, immer noch die Hoffnung und merkt, nee, es ist keine Fata Morgana.
1: Ui.
0: Es ist eine Decke und darunter sind Vorräte. Also nimmt er sich die Vorräte oder einen Teil davon, geht in eine windgeschützte Höhle und isst. Und dadurch verbessert sich auch sein Gesundheitszustand immer mehr. Das heißt, er schafft es zu überleben. Und merkt auch plötzlich, dass es noch 12 weitere Männer gibt auf der Antarktis, die als Rettungstrupp gekommen sind, um ihn und seine Männer zu finden und zu retten. Den anderen Männern hat es nicht geholfen, den Hunden hat es auch nicht geholfen, aber Morrison hat überlebt. Bei indigenen Völkern in Sibirien, Alaska und Nordkanadas gibt es ein Tabu. Das vielleicht für unsere Forscher sinnvoll gewesen wäre, daran auch mitzumachen, auch wenn Huskies jetzt nicht explizit drin vorkommen, aber vielleicht hätte es zum Denken, warum März zum Beispiel anfängt, diese Symptome aufzuweisen, wäre es vielleicht sinnvoll gewesen. Und zwar, die essen die Leber von Eisbären und Robben nicht. Wahrscheinlich, weil sie irgendwann gemerkt haben, dass das auch negative Eigenschaften mit sich bringt.
1: Ja, vermutlich.
0: So, das war 1912. Kannst du dir vorstellen, dass es heutzutage noch das Problem gibt, dass wir zu einer Hypervitaminose A so in einem industriellen Land kommen?
1: Also so der Leberverzehr ist bei uns, glaube ich, eher gering.
0: Ja.
1: Es gibt ein paar Leute, die mögen das, aber nicht wirklich viele, glaube ich.
0: Nee, ich glaube jetzt auch, das ist nicht so das Essen, wo du sagst, mache ich mir jeden Tag.
1: Ich glaube auch nicht, nee. Aber vielleicht eher so Nahrungsergänzungsmittel, das ist ja, glaube ich, eher das Problem hier bei uns.
0: Ja, also vor allem Nahrungsergänzungsmittel können einfach gefährlich sein, wenn man die einfach nimmt, ohne abgeklärt zu haben, ob man wirklich Vitamin-A-Mangel hat. Und ich habe vorhin Schwangere erwähnt, dass das wichtig ist für die embryonale Entwicklung. Aber gleichzeitig kann es sein, wenn wir zu viel Vitamin-A aufnehmen als schwangere Person, dass es potenziell schädlich ist und dadurch zu Fehlbildung beim Embryo kommen kann. Es gibt ja nicht nur eine Überversorgung bei Vitaminen, es kann ja auch zu einem Vitaminmangel kommen.
1: Ja.
0: Hättest du eine Idee, wo es da verhäuft vorkommen kann?
1: Also, ich hätte vielleicht jetzt eher so gesagt vegane Ernährung, aber ich glaube, da gibt es ja das Gemüse, was eigentlich, ja.
0: Ja, genau. Nee, eher so in ärmeren Ländern, wo schon die Nahrungsmittel relativ gering sind und die dann auch nicht so häufig zu vitaminreichen Produkten greifen. Und da gibt es einfach oft Erblindungen bei Kindern.
1: Oh Mann.
0: Ja, und da gibt es dieses Stichwort Golden Reis.
1: Ah, ja.
0: Hast du da eine Idee? Kannst du was dazu sagen?
1: Wir hatten es, glaube ich, auch mal in der Vorlesung. Also es war so ein Projekt von einem Schweizer Wissenschaftler, genau. Er hat halt mitbekommen, dass es in so ärmlichen Gebieten eher zu dieser Kinderblindheit kommt.
0: Genau.
1: Durch Vitamin-A-Mangel. Und er hat sich so als Ziel gesetzt, da jetzt daran was zu machen. Und ja, in so asiatischen Ländern wird ja vor allem Reis gegessen. Das ist ja da das Grundnahrungsmittel. Also er hat dann versucht, dem Reis mehr Vitamin A zu geben und hat es dann durch Gentechnik auch geschafft. Und ich glaube, das war dann so ein gelblicher Reis.
0: Genau. Also es war ein Schweizer und der hat eine gentechnisch veränderte Reissorte gemacht. Nicht mit Vitamin A, sondern mit Beta-Carotin. Also hat es einfach erhöht, um einen Mangel vorzubeugen. Das Problem war halt nur, dass die Person eher diesen weißen oder leicht gelblichen Reis kannte. Mhm. Und diese Farbe von dem Reis einfach für die Verbraucher komisch war. Und deswegen wurde es leider nicht so angenommen.
1: Leider, ja.
0: Wie es vielleicht gut gewesen wäre. Aber wir könnten ja mal vielleicht auch ein bisschen genauer darüber, über gentechnisch veränderte Produkte oder so sprechen.
1: Ja, ist eigentlich so ein gutes Thema. Folge. Ja.
0: Und vielleicht auch ein bisschen drüber diskutieren, was es da für Standpunkte gibt und was für positive Beispiele es gibt. Aber es gibt bestimmt auch negative Beispiele.
1: Ja.
0: Gut, was würdest du sagen, lernen wir jetzt aus dieser ganzen Vitamin-A-Geschichte und der Expedition?
1: Geh nicht unvorbereitet in die Antarktis.
0: Das wäre eine gute Idee, vielleicht auf Skiern.
1: Ja, oder auf Skiern, essen, genau.
0: Keine Husky-Lebern.
1: Mhm.
0: Ja, also ich glaube, das Grundding ist halt, dass sogar essentielle Vitamine potenziell gefährlich sein können.
1: Mhm.
0: Und da ist der Spruch, die Dosis macht das Gift, ganz wichtig.
1: Ja.
0: Und Wissen kann einfach Leben retten. Also heutzutage wissen wir müssen bei bestimmten Vitaminen drauf achten, auch bei Mineralstoffen. Das wird ja einfach nicht zu viel nehmen, aber eine gewisse Menge brauchen wir, dass unser Körper auch funktioniert. Also danke, dass du mit mir so ein bisschen über Vitamin A gesprochen hast.
1: Gerne doch.
0: Und über Beta-Carotin und wir ein bisschen an der Antarktis mal geguckt haben, was da so abgeht.
1: Mhm. Vielen Dank fürs Zuhören.
0: Ja, bis zum nächsten Mal.
1: Tschüss.
0: Ciao.

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